0: Das war's vom Papiertiger Ensemble. That was our show from Papiertiger Ensemble. Good night and enjoy the Nachtschleife.
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0: Spacey-Sirs Radio. Im Juli 2026 und wir hören schon gleich zu Beginn Faust mit Big Field. Ein neues Album erscheint 2026. Aber egal. Viel Musik heute für euch dabei und auch mal wieder ein Gast. Heute im Studio und mit dem Vinyl-Set dabei, Chris Harty. Yeah, guten Abend.
1: Hi.
0: Wie geht's? Gut?
1: Gut, alles gut. Alles
0: gut. Du hast genügend Platten dabei?
1: Ja, genügend Platten.
0: Super, dann freuen wir uns. Willst du was verraten? Oder?
1: Nein, lass uns überraschen.
0: Wir lassen uns überraschen, okay. Also so ab 21:30, nach der ersten halben Stunde oder so, sind wir dann soweit, dann da.

Auf Chris an die Decks. Vorher wie gewohnt ein bisschen Neuvorstellung. Was gibt es Neues aus dem Indie Underground für euch? Und jetzt gleich anschließend geht es dann auch schon weiter mit Automat mit The Streets featuring Lydia Lunch, aber zuvor Big Fields mit Faust. Das Album wird übrigens im September erscheinen und dies schon mal eine Vorauskopplung.

0: Ja, die gute Lydia Lunch, sehr schön. Die ist nämlich auch schon wieder auf Tour unterwegs. Man kann sie in Berlin öfters sehen als Frankfurt dieser Tage, aber so weit, so gut. Und als nächstes möchte ich euch vorstellen, es ist ein neuer Sampler erschienen. Und zwar mit dem Titel Sowas von Egal. Teil 3, German Synthwave Underground 1981 bis 86. Ja, das Hamburger DJ-Kollektiv Damaged Goods feiert damit eine weitere Compilation-Reihe auf Büro B. Und auch hier wieder der Fokus subversive Underground-Szene im deutschsprachigen Raum der frühen 80er, aber abseits der kommerziellen NDW. Und auch da entstand eine kleine Parallelwelt. Tolles Doppelalbum. Und heute, weil auch die Zeit dafür da ist, spielen wir einige Songs von diesem tollen, von dieser tollen Compilation. Und wir hören jetzt als nächstes Ja, Ja, Ja aus den 80ern. Und gefolgt, also ich werde das etwas mischen heute, aber gleich jetzt mal, wie gesagt, die Band Ja, Ja, Ja, auch vielleicht aus Düsseldorf, ich bin jetzt nicht ganz sicher, auf jeden Fall aus den 80ern, weil Compilation aus 81 bis 86, gefolgt von Love AM. Das ist etwas Cold Wave Musik, dann nicht mehr von dem Sampler. And The Go mit Free Electricity aus Detroit, klingt so ein bisschen wie die MC5s, auch neu erschienen. Dann taucht nochmal der Bergtraum auf von dem Sampler, aber hören wir uns doch erstmal die nächsten drei Titel an und habt Spaß dabei, okay? Ja, ja, ja, habt nicht mehr Angst. So der nächste Titel.
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0: Tja, wie ein Flashback in die 60er. MC5 lässt grüßen. Und jetzt aber der Bergtraum mit Almenrausch.
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Die Anstalt aus Berlin. Ganz neu erschienen auf City Slang wird das komplette Album, aber erst im September. Genau, und wir hören jetzt noch Jules mit Rough and Betweener. Ist sowas wafiger Sound aus Köln, ganz cool. Auch das komplette Album wird im September erscheinen. Und dann hören wir noch Deep Sea Diver mit Teardrop. Ein wirklich gelungenes Cover von Massive Attack. Jessica Dobson singt Elizabeth Fraser. Okay, soweit. Also jetzt erstmal Jules und A Rough in Between aus Köln. Mhm.

Yes, so nice. Okay, und jetzt geht es weiter mit einem DJ-Set. Und zwar Chris Harty beginnt jetzt.

Der DJ-Set ist jetzt zu Ende. Und jetzt die Playlist. Als erstes war ein Feld mit Space Blues. Dann Primal Scream mit Higher Than the Sun. DJ Kotze mit Tu Dime Guando. Miss Kitten. Zuas am Sechse. Stereolab Aerial Troubles. Masha Cruella. DJ Lizzie Mercier de Clou. Long Voodoo Ego. Kim Gordon, Not Today. Suicide, Dream Baby Dream. My Bloody Valentine in Another Way. Und Prefab Sprout mit The Fifth Horseman. Und jetzt kommt Edwin Starr.

Das war L7 und ja, leider ist die Bassistin verstorben. Und ja, Jennifer Finch, ich habe sie vor fünf Jahren oder vielleicht auch ein bisschen mehr noch im Singkasten gesehen. Und well, ja, rest in peace, Jennifer Finch und L7. Und davor hörten wir, wie Chris Hardy schon angesagt hat, Edwin Starr. Und weiter geht es mit Luscious Jackson aus New York.

0: Was that really off?
1: Tut mir leid.
0: Nee, ich.
1: Ja, ich hab doch PlayStation versorgt.
2: Okay. Spacey Stardust Radio immer noch. Und wir hörten jetzt gerade die Black Lips mit King Khan und Play Safe. Davor hörten wir Viv Albertine mit I Don't Believe. Davor Yoko Ono, Where Do We Go From Here? Und davor Lucius Jackson mit Daughters of the Chaos. Aber die Playlist findet ihr online auf radiox.de. Playlists. Und ihr könnt die Sendung auch noch ein paar Tage lang nachhören. Ja, soweit erstmal von unserem DJ-Set. Jetzt geht es ein bisschen weiter im Programm mit Neuverstellung. Und da hören wir Fabienne Del Sol, denn sie auch hat ein neues Album. Und hören wir I Have Known Love, gefolgt von Gaia's Connection mit He's Sabine und vielleicht auch noch Isolierband mit Kontrolle und zum Schluss Vorgruppe mit Mensch im Eis, wenn wir das alles zeitlich noch schaffen. Wir schauen mal. Also, viel Spaß dabei. Das wird klappen.

Fabienne del Sol. Und das sind die Shadowgs mit Disco-Liebe.

0: Okay, ladies and gents, das war Spacey Stardust Radio im Juli 2026 und zu Gast heute Chris Hardy, DJ, yes! Vielen Dank für dein Set.
1: Bitte, bitte.
0: Ja, schön, schön, dass du da warst.
1: Und schönen Abend noch.
0: Mhm.
1: Und bye bye.
0: Und bye bye, wann kann man dich immer wieder hören?
1: Tja, schauen wir mal.
0: Schauen wir mal, ja. Wenn, dann aber wahrscheinlich im Dreikönigskeller, ja?
1: Ja.
0: Das ist dein nächster Termin. Ja, hat mich super gefreut, dass du deine einen Teil deiner Plattencollection mitgebracht hast. Hat mir sehr gefallen. Vielen Dank, ja?
1: Und bitte.
0: See you next time. Ja, viel Spaß. Okay, und zum Schluss haben wir jetzt nochmal von dem Sampler German Synthwave Underground 81 bis 86 hören wir nochmal die Vorgruppe mit Mensch im Eis. Gerade im Hintergrund die Shaddocks mit Disco-Liebe, aber wie gesagt, Mensch im Eis jetzt für euch. Und ja, keep it cool. Viel Spaß und bis demnächst. Wieder hier. Ciao.

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Das war Gayatri Krishna und sie hat sich am Anfang selbst angesagt, aber da war es noch ein bisschen leise gestellt. Und Gayatri Krishna, das ist eine ganz vielseitige Singer-Songwriterin und Produzentin aus Los Angeles. Und Eat Your Greens ist eher im übertragenen Sinne gemeint. Man soll für sich selbst sorgen. Also Greens kann man natürlich auch essen. Und sie hat eine Ausbildung in karnatischer Musik, dem klassischen und in südindischen Musiksystem. Und sie liebt R&B und beide Einflüsse, die prägen ihren Sound. Und das hört man auch. Und damit willkommen zu einer neuen Ausgabe der Indian Vibes Radio Show. Hier auf Radio X, dem werbefreien Stadtradio für Frankfurt auf 91.8. FM und natürlich auf www.radiox.de als Livestream. Und ihr könnt die Sendung auch noch 7 Tage lang nachhören, auch über die Website von Radio X. Und ihr könnt uns schreiben an info@indianvibes.de. Und die Musik, die hat größtenteils mein Kollege Bino Korean Joseph ausgesucht, wie eben auch Gayatri Krishnan und auch den nächsten Track.

Das war eben Pasuri von Smokey und Smokey lebt in Mumbai und ihr Profil ist wirklich beeindruckend. Sie ist DJ, Produzentin, Electronic Live Act und sie ist Lehrerin und Sozialarbeiterin. Sie hat auf vielen internationalen Festivals mitgewirkt und als DJ ist sie in ganz Indien gefragt. Wäre natürlich mal schön, sie auch hier zu haben. Und sie ist gut vernetzt in der Szene, zum Beispiel auch mit Produzenten wie Nuclear oder Medieval Pundits und auch BBC Asian Network und Rolling Stones haben sie selbstverständlich entdeckt. Und zu ihrem großen Spektrum gehört auch eine Tätigkeit als Dozentin an der Audio Cube Academy. Das ist eine hochmoderne Akademie für Musikproduktion in Mumbai. Themen in diesem Sinne gibt's nicht in dieser Sendung, also größere Themen, die ich hier verhandeln würde, sondern es sind so eher eine Sommersendung mit Musik, ein paar Informationen und einzelnen, viel Musik und den Informationen dazu.

waren jetzt zweimal nacheinander die Sweatshop Boys mit Riz Ahmed, und der ist ja bekannt als Schauspieler, Rapper, Musiker, und momentan hat er eine große Popularität oder ist sehr bekannt geworden nochmal durch die Serie Bait. Da spielt er einen James Bond Anwärter, und das ist eine sechsteilige Fernsehserie, Satire, Gesellschaftskritik, alles in einem, und entwickelt wurde sie auch von Riz Ahmed, der spielt auch den die Hauptrolle, des Shah Latif, und Shah Latif, einst Rapper, jetzt Schauspieler, soll Daniel Craig als James Bond ablösen. Dafür durchleitet die britisch-pakistanische Serienfigur etliche Krisen. Bait hat seine Weltpremiere bei dem Sundance Filmfestival gehabt im März 26 und läuft bei einem großen Streaming-Anbieter. Und Bait heißt wörtlich übersetzt Köder, aber im London-Slang heißt es eigentlich was anderes, so eher obvious, NAV, Sellout, Industry, Satire, und die wird als hilarious bezeichnet. Und Riz Ahmed brauchte natürlich einen Regisseur dafür. Er hat dann wieder Basim Tariq gewählt, mit dem hat er schon gearbeitet bei dem Film Mogul Mowgli, den haben wir ja auch auf unserem Filmfestival gezeigt. Und jedenfalls, der Guardian ist ganz aus dem Häuschen wegen Bait, weil Riz Ahmed durchaus die Rolle des Daniel Craig übernehmen könnte, die Rolle des James Bond. Und es geht in der Serie darum, kann eigentlich jemand mit südasiatischem Hintergrund den James Bond verkörpern. Und es gibt natürlich auch Musik in der Serie, und die ist ganz großartig. Zum Beispiel ist Arunj Aftab vertreten mit einem Cover von Sweet Dreams Are Made of This.

Das waren eben noch mal zwei Tracks aus der Serie Bait. Zuerst Price of It All mit der britischen Sängerin Joria Smith und hier Original Unknown mit featuring MC Shaba. Nehme ich an, ich kann es jetzt hier nicht ganz lesen. Am Samstag, also gestern am 25. Juli, ist der indische Bildungsminister Dharmendra Pradhan zurückgetreten, nach 10 Tagen von Protesten der neuen politischen Jugendbewegung in Indien, der Cockroach Janata Party. Und die Proteste richteten sich dagegen, dass die Prüfungsaufgaben oder ein Teil der Prüfungsaufgaben für das Medizinstudium für die Aufnahmeprüfung durchgesickert waren und 2 Millionen Menschen sind davon betroffen. Sie müssen die Prüfung nochmal wiederholen. Das geht gar nicht für andere. Ich habe auch gelesen, dass manche auch aus diesem Grund Selbstmord begangen haben. Ich habe keine Bestätigung dafür, aber das scheint ganz katastrophal für die Menschen zu sein. Und der Rücktritt des Ministers, das war eine Forderung, aber das ist nur der Anfang. Damit sind ja die Probleme nicht gelöst. Die Jugendbewegung macht weiter, die Cockroach Janata Party. Und einer der Aktivisten sagt, es ist wirklich nur der Anfang. Es geht um eine grundlegende Reform des Bildungswesens und es geht um demokratische Rechte. Wir werden gespannt sein, wie das weitergeht und wie die Jugendbewegung sich da durchsetzen kann oder was sie erreichen kann.

Eben gerade habt ihr Satchni gehört von Upka und diesen Track, den hat Talvin Singh produziert. Und Cornershop, die haben eine neue Single draußen, diesmal wieder mit Bubbly Cower zusammen. Und der Track heißt Bounce and Salute.

Corner Shop zusammen mit Bubbly Cower und dem Track Bounce and Salute. Und weil vorhin die Künstlerin Smokey ein bisschen kurz gekommen ist mit einem Track, hier ist sie nochmal zu hören mit Girl from Mumbai und noch zwei weiteren Titeln.

Smokey, die Künstlerin Smokey aus Mumbai mit Serenity. Das war jetzt nicht ganz so düster wie ihr Stück davor, Low Spirits. Und das erste war A Girl from Mumbai, da hat sie sich praktisch selbst vorgestellt. Sie ist ja aus Mumbai. Und hier etwas ganz anderes für Leute, die lieber die klassische indische Musik mögen. Ein Hinweis auf ein klassisches indisches Konzert. Das ist noch ein bisschen hin, am Sonntag, den 23. August. Das heißt Der Atem des Raga, und da spielt der Violinist Sri Ambi Subramaniam, und das ist am Sonntag, 23. August, hier in Frankfurt in der Stadt, in Saalbau Bornheim in der Arnsburger Straße. Es geht um 18 Uhr los und Ambi Subramaniam spielt Violine. Er wird gefeiert als der neue König der indischen klassischen Violine, und das ist ein klassisches südindische klassische Musik, also kanadische Musik, und er ist international auf Tour. In Indien leitet er zusammen mit seiner Schwester Bindu eine Musikschule, und er hat auch zahlreiche Musiklehrbücher fast. Natürlich geht's nicht ohne Begleitung. Ridangam ist bei dem Konzert dabei. Das spielt P. weiß ich nicht den Vornamen, Balakumar. Und ein weiteres Rhythmusinstrument, das spielt Kanjira. Das Kanjira, das spielt Herbert Lang. Und Herbert Lang ist seit 45 Jahren Musiker und Konzertpromoter für klassische indische Musik. Und er hat sich auch da sehr engagiert, dass dieses Konzert zustande kommt. Karten kosten 25 Euro, die kann man schon vorher online kaufen auf einer Website, die heißt von einem Verein, der heißt Frankfurt Sangeeta Sabha, und da gibt's die Tickets im Vorverkauf. Am besten sucht ihr da wegen der Schreibweise, die ist etwas kompliziert, aber Frankfurt Sangeeta Sabha, alles in einem Wort. Und natürlich können wir euch auch was vorspielen von Ambi Subramaniam, ein Stück auf der Violine, südindische Musik.

Ambi Subramaniam mit dem Track Pahimam Shri. Und er macht ja diese Musikschule mit seiner Schwester zusammen und er komponiert offensichtlich und produziert auch offensichtlich Kinderlieder. Und wir hören noch ein Kinderlied von ihm, Dum Dum Durga, von mit seiner Schwester zusammen, Bindu Subramaniam und Ambi Subramaniam, also die beiden, die die Schule machen, hier auch zusammen auf diesem Kinderlied.

Dum Dum Durga von dem Album Buttons for Kids von Bindu Subramaniam und Ambi Subramaniam. Wie gesagt, Ambi Subramaniam live hier in Frankfurt am Sonntag, den 23. August, ist noch ein bisschen hin, im Saalbau Bornheim um 18 Uhr.

Das waren eben zweimal die wunderbaren Croydon Composers um den Bassisten Sri Ram. Das sind 25 Leute, Sängerinnen, Musikerinnen, Musiker, ganz gemischt. Und eben habt ihr Baraz gehört mit Prachi Ranade und vorher Let's Sing It Out Loud mit Dedi Davi. Und am letzten Freitag haben die Sufi Dub Brothers bei Holidays von Jazz Montes gespielt. Leider habe ich es verpasst, weil ich nicht in Frankfurt war. Aber zumindest möchte ich einige Titel von ihnen spielen und sie auch kurz vorstellen. Die Sufi Dub Brothers, das sind Ashraf Sharif Khan und Viktor Marek. Und die sind, habe ich mir zumindest sagen lassen, bekannt für ihre unterhaltsamen Live-Sets. Und nach 10 Jahren Bühnenarbeit praktisch haben sie 2020 das Album Sufi Dub Brothers veröffentlicht. Und jetzt, die sind in Hamburg, die stammen aus Hamburg und haben jetzt auch ein neues Album am Start und noch ein paar Worte. Oh nee, ich spiele erstmal einen Track, Mineral Dub Water.

Mineral Dub Water von den Sufi Dub Brothers und von ihrem Album Return of the Sufi Dub Brothers ist das. Und hier noch ein paar Worte zu den Musikern oder beziehungsweise den beiden Beteiligten. Also Sita Ashraf Sharif Khan, so steht es auch auf dem Cover, und Electronics Viktor Marek. Der Sita Virtuose Ashraf Sharif Khan ist eine Berühmtheit in Pakistan, aber er zieht das ruhigere Leben in Hamburg vor und er ist der Sohn und Schüler des legendären pakistanischen Sitarmeisters Ustad Muhammad Sharif Khan Ponchwale, und er stammt aus einer ganz berühmten Ponchgarana klassischen Sitar-Spielkunst. Da hat er das gelernt und in den letzten zwei Jahrzehnten vertrat Ashraf Sharif Khan auch Pakistan als Kulturbotschafter bei verschiedenen großen Musikfestivals. Viktor Marek kommt aus einer ganz anderen Ecke. Er ist der ein weltreisender Produzent, Sampling Crack und DJ. Er ist Geschäftsführer des Golden Poodle Clubs in Hamburg und bekannt für eine Beteiligung an Projekten wie The Kings of Dub Rock oder Doogie Moto. Und in der jüngsten Zeit produzierte er auch westafrikanische Künstler und Künstlerinnen wie Patrick Capri oder Lisseur Duga. Und das ist eine sehr ungewöhnliche Kombination von den beiden, die Sufi Dub Brothers. Und wir hören noch einen weiteren Track von ihnen.

Drive Me on the Floor von den Sufi Dub Brothers. Und am selben Abend habe ich noch jemand verpasst, nämlich am letzten Freitag. Und zwar Ustad Nur Baksh, der ist auf Tour, große Tour auch in Großbritannien. Er ist ein Meister auf dem Banjo und das ist eine Zither, also ein pakistanisches Instrument, eine Zither mit Tasten. Und Ustad Nur Baksh spielt ein elektronisches Banjo. Das ist in Belutistan sehr verbreitetes Instrument und er selbst ist jahrzehntelang bei Hochzeiten und anderen Veranstaltungen der gesamten Region aufgetreten und dann ist ihm irgendwann der internationale Durchbruch gelungen und mittlerweile sehr weltbekannt und auf Tour und letzten Freitag bei Holidays aufgetreten bei Jazz Montes. Auch wir hören noch ein Stück von Ustad Nur Baksh.

Das war nochmal Smokey mit dem Track Tani Luka Murakari. Und wir kommen langsam zum Ende der Sendung, aber hier noch ein Hinweis auf unser diesjähriges Filmfestival, das New Generations Independent Indian Film Festival. Schon mal den Termin vormerken, dieses Jahr vom Freitag, 30. Oktober bis Sonntag, 1. November. Ist noch ein bisschen hin, aber das hilft ja schon mal, wenn man den Termin notiert hat. Und wir bereiten uns vor und suchen wieder sehr schöne Filme für euch aus.

Das war die Indian Vibes Radioshow. Hier auf Radio X, dem werbefreien Stadtradio, dem unabhängigen Stadtradio für Frankfurt, 91.8 und auf DRB Plus und natürlich auf www.radiox.de. Und da könnt ihr auch die Sendung noch 7 Tage lang nachhören. 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Die Musik hat größtenteils mein Kollege Bino Kurien-Dosef zusammengestellt. Vielen Dank und vielen Dank fürs Zuhören. Und wir sagen Tschüss, bis zum nächsten Mal.

Sunday Dancehall hier aus dem Studio 1 aus der Kurfürstenstraße in Frankfurt. Für euch heute an den Reglern Mr. Kaiser. Und was habe ich heute für euch vorbereitet? Unter anderem werden wir über einige Festivals berichten, die in den nächsten Wochen anstehen werden. Und zudem ja die ein oder andere Neuigkeit aus dem Bereich des Offbeats. Ich freue mich, dass ihr euch für die Sunday Dancehall hier bei Radio X entschieden habt. An einem Sonntag nach einer langen Hitzeperiode.

Wir werden heute einen Ausflug ins niedersächsische Bersenbrück machen, wo am letzten Wochenende des Monats Juli das Reggae Jam stattfinden wird. Und dort werden einige Künstler spielen, unter anderem Taurus Riley, den ihr auch schon am 21. Juli in der Alten Feuerwache in Mannheim sehen könnt.

Und am letzten August, am letzten Juli-Wochenende in den August herein gibt es das Herzberg-Festival, wo unter anderem die wunderbare Sängerin Mo Calamity auftreten wird. Anderen vielen hörenswerten Bands. Und als nächsten Song hören wir da immer noch viele alte weiße Männer meinen, diese Welt zu dominieren zu müssen, den Song War No Right von Denise Darlington. Ihr seid bei der Sunday Dance Hall hier aus dem Studio 1 für euch an den Reglern, Mr. Kaiser, the Good Vibes Organizer.

One, all right, not at all, you know? Und wir machen eine kleine Vorausschau auf das letzte Wochenende des Monats. In Bersenbrück wird vom 23. bis zum 26.07. das Reggae Jam stattfinden.

Und für alle, die heute noch am letzten Summer Jam Wochenendtag auf die Beine sich machen wollen, auf geht's nach Köln. Kein Weg ist zu lang. Den letzten Nachmittag, Abend an den Ufern des Rheins zu verbringen beim Summer Jam.

Aber wir wagen den Blick in die Zukunft und sind in Bersenbrück. Dort wird dieses Jahr wieder ein bunter Reigen von Musikerinnen und Musikern am Start sein. Ein Headliner, der auch schon vor einigen Jahren anwesend war, wird sein Tarus Riley zusammen mit Dean Fraser, dem legendären Saxophonisten, und seiner Band Black Soil. Und das steht auf jeden Fall für gute musikalische Unterhaltung. Tarus Riley, ein Künstler, der schon sehr, sehr lange auf der Piste ist, geboren als Omar Tarus Riley, Sohn von dem legendären Sänger Jimmy Riley. Er wurde geboren im April 1981 in New York in der Bronx und ist dann aber groß geworden auf Jamaica, ist dort musikalisch groß geworden und hat im Jahre 2004 sein Debütalbum herausgebracht, in jungen Jahren das Album Challenges, das dann gefolgt wurde von zwei Alben, die über VP veröffentlicht worden sind, Parables und Contagious. Das sind sicherlich die beiden Alben, die ihn auf der Reggae-Bühne für immer verewigen haben lassen. Und ja, er hat viele, viele große Hits. Gimme One Drop ist einer von ihnen und den hören wir jetzt gleich in einer Remix-Version von einem sehr schönen Album, was dann im Jahre 2014 herausgekommen ist und ein wenig an die Rocksteady-Tradition anknüpft. Und ja, dieser Song von dem Album Love Situation wird der Auftakt sein für einige von seinen großen Hits oder von seinen Evergreens oder auch von seinen ja, nicht so bekannten Perlen, die er veröffentlicht hat. Ihr seid bei der Sunday Dancehall, Tarus Riley auf dem diesjährigen Reggae Jam.

Ein Song aus dem Jahre 2012 vom Album Love Situation. Und wir gehen ein wenig in der Zeit nach vorne ins Jahr 2019, wo er sich zusammengetan hat mit Michael Rose und Sly and Robbie für ein Relick sozusagen des Songs Guess Who's Coming to Dinner.

0: Und wir gehen ein wenig in die...
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0: Wir gehen ein wenig in die Remembrance-Schiene hinein. Er hat einen Song veröffentlicht, King Selassie, His Imperial Majesty. Und ja, dieses Jahr vor 60 Jahren, im April 1966, hat Haile Selassie Jamaika besucht und das wurde auch ja gebührlich, wurde dem Erinnerung geschenkt und ein Song, der ja nicht direkt an dieses Ereignis erinnert, aber an die Bedeutung von King Selassie für die Glaubensgemeinschaft der Rastafari, wird in dem folgenden Song von Tyrus Riley, einem bekennenden Rastas, Ausdruck verliehen. King Selassie vom Album Contagious aus dem Jahre 2009.

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1: 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Ja, und nochmal kurz an dieses Ereignis erinnert im Jahre 1966 im April. Man muss sich das vorstellen, es war ein internationaler Staatsbesuch. Der Kaiser von Äthiopien wurde in Jamaika empfangen und schon Tage vorher machten sich, schon einige Zeit vor seiner eigentlichen Ankunft am Palisados Flughafen in Kingston machten sich Hunderte von Rastas auf den Weg, um seine Heiligkeit zu empfangen. Und im Vorfeld dieses Besuchs waren dann am Ende Tausende am Flughafen und haben diesen Flughafen gestürmt, haben das Rollfeld gestürmt. Als die Maschine bei strömendem Regen in Jamaika einflog, sich dann der Sage nach die Wolken öffneten und die Sonne anfing zu scheinen, als das Flugzeug auf der Landebahn aufsetzte. Und ja, die Masse dieser Menschen hat sich dann einfach bis zum Flugzeug vorgearbeitet. Das ganze offizielle Programm dieses Staatsbesuchs brach in sich zusammen. Denn die Menschen, die Rastas, waren außer sich und man muss wissen, dass die Rastas zu der Zeit eigentlich die Outcasts der Gesellschaft waren. Sie waren verpönt, sie waren beim Establishment von Jamaika überhaupt nicht anerkannt. Sie wurden verfolgt von der Polizei, ihnen wurden die Haare abgeschnitten, wenn sie denn dann zu der Zeit schon Dreadlocks hatten, respektive man hat ihnen quasi ihre heiligen Sakramente abgenommen, nämlich das Gras. Sie waren also Staatsverfolgte und diese Masse von Menschen hat dann quasi das Zepter übernommen und man konnte gar nicht Haile Selassie aus dem Flugzeug rauslassen. Man hat dann einen sogenannten Elder gefragt, den Kaiser aus dem Flugzeug zu geleiten. Ich stehe gerade auf dem Schlauch, mir fällt der Name nicht ein. Mortimer Plano. Und ja, Mortimer Plano ist dann ins Flugzeug, weil er ihn schon kannte von einem Besuch, den er beim Kaiser gemacht hatte, mit einer Abordnung von Rastas, die im Vorfeld dieses Besuches nach Äthiopien geschickt worden sind. Wie dem auch sei, auf jeden Fall, der komplette Staatsbesuch musste umgemodelt werden. Es mussten verschiedene Rasta-Elders, eben einige von denen, die Haile Selassie auch schon in Äthiopien getroffen hatten, dann offiziell eingeladen werden zum Staatsempfang. Und das ist natürlich für diese Glaubensgemeinschaft eine ganz neue Geschichte, die sich daraus ergeben hat. Und viele Jamaikaner, die ich sprechen durfte, die tatsächlich auch bei diesem Besuch dabei waren, also nicht bei dem eigentlichen Besuch jetzt im King's House, also bei dem offiziellen Besuch, sondern die am Flughafen waren oder auf dem Weg vom Flughafen irgendwo an der Straße standen, die erzählen alle, das war ein einmaliges Erlebnis. Und das hat sich für diese Generation tief in ja, ihr Bewusstsein eingegraben. Ja, so viel noch zu dem Song King Selassie und seinem Staatsbesuch heute oder dieses Jahr vor 60 Jahren im April 1966. Ja, neben solchen Perlen wird Taurus Riley am 21.07. in der alten Feuerwache, wo ihr ihn schon sehen könnt, oder am Reggae Jam Wochenende sicherlich auch seinen großen Hits singen, She's Royal. Und mit dem möchte ich dieses Segment nun beenden. She's Royal.

0: Neben Taurus Riley wird auf dem Reggae Jam ein weiterer Künstler auf der Bühne stehen, der mit Taurus Riley auch einige Combinations hat. Die Rede ist von Garfield Delano Spence, a.k.a. Conscience. Und von ihm hören wir jetzt ein, zwei Songs in Collaboration mit Taurus Riley. Ihr seid bei der Sunday Dancehall.
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Dieser Song, Good Girl Gone, Taurus Riley featuring Conscience in einer Remix-Version von General Motors, Enough Respect. Das ist einer der geilsten Remixe, die ich von General Motors, Grüße gehen raus nach Darmstadt, kenne. Eine Perle. Greetings to Amy Winehouse, Good Girl Gone, Back to Black.

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1: 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Und Conscience und Taurus Riley haben noch einen anderen wunderbaren Song, Rasta Impostor, den wir jetzt in einer Remix-Version hören, alongside Sizzler und Dario Ras Riley. Und nochmal Grüße raus an General Motors für diesen wunderbaren Remix auf dem Back to Black Rhythm. Ein Song, bei dem ich immer sehr abgehe und mich sehr an diesem Song erfreue. Ich hoffe, er hat euch auch Spaß gemacht. Vielen Dank, dass ihr hier dabei seid bei der Sunday Dancehall am ersten Sonntag des Monats Juli im Jahre 2026. Rasta Impostor.

Yeah, und das war einer seiner ersten Songs, die er aufgenommen hat, You Gonna Need Me for Joe Gibbs. Und wir hören einen weiteren Song aus der Rocksteady-Zeit, I'm Going Home, den er dann später mit Bunny Lee produziert hat. I'm Going Home. Ihr seid bei der Sunday Dance Hall und we walk down the memory lane with Errol Donkley.

I'm Going Home, produziert von Bunny Lee. Und ja, wer von euch diesen Sommer die Gelegenheit hat, nach Kingston oder nach Jamaica zu reisen, der sollte auf jeden Fall sich Zeit nehmen, wenn er in Kingston ist, und das Bunny Lee Museum besuchen. Ein wirklich sehr sehenswertes Museum in seinem alten Wohnhaus. Gibt einfach bei einer großen Suchmaschine ein Bunny Lee Museum. Ich weiß ehrlich gesagt gerade nicht genau, in welchem Stadtteil es ist. Es ist aber auf jeden Fall überhaupt kein Problem, in diesen Stadtteil zu fahren. Und das Museum selber lohnt sich. Man kann extrem viel Technik dort sehen. Viele alte Memorabilia von Bunny Lee. Und ja, das ist wirklich einen Besuch wert. Aus meiner Sicht kriegt man da mindestens genauso viel geboten wie im Bob Marley Museum, wenn nicht sogar noch deutlich mehr. Von daher, Bunny Lee's Museum lohnt sich auf jeden Fall. Und neben Errol Dunkley hat Bunny Lee hunderte von anderen Sängern produziert. Und ich bin sehr froh, Errol Dunkley auf dem Reggae Jam zu sehen, denn mit Errol Dunkley habe ich persönlich auch schon im Studio gestanden, man soll es gar nicht glauben. Das war im Jahre 99. Einige von diesen Erinnerungen werdet ihr in der zweiten Stunde hören, hier bei der Sunday Dance Hall.

Und das ist sie wieder, die Sendung von Selektion hier auf Radio X. Wie jeden vierten Sonntag im Monat von 15 bis 17 Uhr ist an den Reglern Achim Rollscheid.

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So, und nochmal verständlich, es ist gleich 17 Uhr. Dies war die Sendung von Selektion hier auf Radio X, wie jeden vierten Sonntag von 15 bis 17 Uhr. Und an den Reglern war, wie immer, Achim Wolschardt. Ach ja, und jetzt kommt Kurt Kunze und Szene Sachsenhausen. Er hat Studiogäste.

Und das war sie wieder, die Sendung von Selektion hier auf Radio X, wie jeden vierten Sonntag im Monat von 15 bis 17 Uhr, war an den Reglern Achim Wollscheid. Und jetzt gibt's Kurt Kunze mit Szene Sachsenhausen. Yeah.

Ja, jetzt ist es Punkt 17 Uhr und Zeit für Musik von Virus Musikradio. Szene Sachsenhausen heißt die Sendung, am Mikrofon Kurt Kunze, wie der Achim gerade eben schon schön gesagt hat. Und heute mal keine Studiogäste, sondern Musik aus der Konserve. Vielleicht kriege ich noch ein Telefoninterview hin, das muss ich gleich mal schauen. Draußen ist heiß, Leute laufen Triathlon, warum auch immer. Immer gerade, wenn ich Sendung habe, müssen die Triathlon machen. Und das bei fast 40 Grad. Aber weil es so heiß ist, haben sie den tatsächlich heute statt 42 Kilometer den Marathonlauf nur 30 Kilometer lang gemacht. Verkürzter Triathlon, auch mal was Schönes, da hätte ich ja auch mitmachen können.

Ja, mich würde mal interessieren, wo ihr diese Sendung heute hört, ob im Schwimmbad oder zu Hause. Tja, ich glaube, so viele sind heute nicht im Schwimmbad. Es ist viel zu warm.

Tja, dann würde ich mal sagen, legen wir los mit der Sendung. Ich habe einiges, was mir schon seit längerer Zeit hier auf der Seele brennt, und das wollte ich euch heute gerne mal vorspielen. In was für eine Reihenfolge, das ist mir selbst noch nicht ganz klar, aber das kriegen wir schon irgendwo hin. Ich werde nächstes Wochenende am Sonntag mal eine Aushilfe spielen auf dem Höchster Schlossfest, und zwar mit Andoka, und vielleicht kriegt ihr ja sogar noch an ans Telefon, da muss ich mal gucken. Und von der spiele ich euch jetzt mal ein paar Songs, und der erste heißt Arid Land.

Tja, das war schon mal der erste Song von Anduka, nennt sich Arid Land. Sie macht ja sehr interessante Musik, sauber produziert, das Ganze aufgenommen in Nashville meistens. Da macht sie ihre Produktion, kostet zwar einen Haufen Geld, aber das ist sie ja wert. Und sie hat eigentlich zwei Bands, eine in Bremen, da arbeitet sie, und eine in Frankfurt für den süddeutschen Raum und für den norddeutschen Raum schön aufgeteilt. Sehr schlau, man hat so weniger Fahrtkosten für die Bandmitglieder. Ja, und nächsten Sonntag habe ich mal das Vergnügen, wieder mal mit ihr zu spielen. Ich hatte schon mal eine Aushilfe gemacht, das ist aber schon 5-6 Jahre her. Das heißt also, ich habe auch alles wieder vergessen, was es da für Songs gab. Oh, das war, glaube ich, auf der Musikmesse. Ja, genau, auf der Musikmesse. Und jetzt mache ich jetzt zwei Konzerte mit ihr am Sonntag, kommenden Sonntag, und dann auf dem tollen Osthafenfest, was, glaube ich, Ende Juli stattfindet. Weiß nicht genau, welcher Tag, aber ich glaube, dass es auch ein Sonntag oder ein Samstag oder ein Sonntag ist, wo das stattfindet. Ja, könnt ihr mal eure Augen und Ohren aufmachen. Und weil es so schön ist, spiele ich einfach noch einen Song, und der heißt The Dirty Birds.

Cooler Song von der The Nashville Gang. Die Band, mit der Andrucker auch immer aufnimmt. Und ja, machen wir jetzt mal wieder was ganz anderes. Ich war gestern auf dem tollen Fest vom Born Meissner. Der Born ist derjenige, der den Bunker in der Römerstadt betreibt. Das heißt, also, er hat ja wunderbare Proberäume eingerichtet. Ich war jetzt das erste Mal da und das nach 4 Jahren, die es den Bunker schon gibt. Natürlich traurig, dass es so lange gedauert hat, dass ich da mal reinkam. Aber trotzdem, ich war beeindruckt von dem Aufwand, mit dem er das alles da eingerichtet hat. Ein blitzsauberer Bunker, in dem man tatsächlich vom Fußboden essen kann. Tja, der einzige Bunker, der sich auch eine Putzfrau oder Putzmänner, Putzkolonne leistet. 10 voll ausgerüstete Räume zum Proben, in dem man einfach nur sein Instrument mitbringt, einstöpselt und loslegt. Für Bands und für Einzelpersonen je verschiedene Größen und dann nochmal so 20, 30 freie Räume, die man sich selbst gestalten kann, wo man seine eigene Anlage reinstellen kann. Also ich war beeindruckt und das war ein großes Fest. 10 Bands haben gespielt in dem größten Raum, der da war, der größte Studioraum, in dem er auch dann immer, von dem er auch dann immer seine Videos, die er mit den Bands dreht oder die er während der Probe oder während eines Auftritts mit den Bands dreht, dort einfach direkt online streamen kann. Feine Sache, muss man sagen. Guter Sound da drin, sieht alles super aus und ist total freundlich. Also ich war begeistert. Und er hat seinen 50. Geburtstag gefeiert und gab einfach eine Runde aus für alle, die kamen. Und es war eine ganze Menge da. Das sage ich euch, ja. Die Frankfurter Musikszene war wieder voll versammelt. Gut, aber das nur dazu. Ich wollte ja was ganz anderes machen, mal ein bisschen rockiger, und das ist das Uwe Lulis Project mit Midnight in the Night of Ghosts. Den Song mag ich wirklich.

0: the Midnight in the Night of Ghosts. Ja, das war Uwe Lulus Projekt. Eines meiner Lieblingswerke von ihm. Hat übrigens, gestern habe ich den Schlagzeuger von, den früheren Schlagzeuger von Asp auch getroffen, der übrigens auch auf dieser Uwe Lulus Schreibe noch sich verewigt hat in einem Song. Asp geht im Moment total durch die Decke und knallt richtig rein. Jetzt haben wir aber jemanden am Telefon und ich weiß auch, wer es ist und ich verrate euch, wer es ist. Ja, am Telefon ist die Ann. Hallo, Ann Durka müsste dran sein. Bist du es? Ah, du bist es, wie gut.
1: Ja, moin aus Bremen.
0: Ja, schönen guten Morgen aus Bremen. Moin, moin, würde ich sagen. Ich habe eben schon zwei Songs von dir gespielt. Die hast du wahrscheinlich in Bremen nicht gehört. Nehme ich mal an, das konnte man wahrscheinlich dort nicht mehr ganz hören. Aber du wechselst ja sowieso immer von Frankfurt nach Bremen und bist immer unterwegs.
1: Richtig, ich bin tatsächlich heute direkt aus Rhein-Main wieder abgereist Richtung Bremen. Ich hatte ja dieser Tage sind zwei Auftritte dort und hat richtig Spaß gemacht und freue mich auch, dass wir jetzt ja in den nächsten Wochen noch zwei Auftritte dort haben und zwar Open Air und werden das neue Album dann natürlich Rhein-Main auch mal in der großen Bandversion. Zum einen kommenden Sonntag am 5.7. sind wir auf dem Höchster Schlossfest mit der ganzen Band und am 25.7. dann auch tatsächlich Samstagabend Primetime auf der HSM-Bühne des Osthafen-Festivals.
0: Ja, freuen sich natürlich alle schon drauf und besonders deswegen, weil du hier beim großen Sender Hessischer Rundfunk HR1 oder HR2, ich weiß gar nicht mehr bei wem, das war auch irgendwie die Platte des Monats geworden bist oder sowas, ne, in der Art.
1: Bei Bremen 1 tatsächlich war ich Album der Woche, aber ich war im HR1 Talk zu Gast, tatsächlich 2 Stunden. Und ja, das hat auch Spaß gemacht, dort mal wirklich wieder ein bisschen über Hessen zu reden und einfach mal wieder in der alten Heimat ein paar liebe Gesichter zu sehen.
0: Ja, du hast ja den umgekehrten Weg gewählt von Frankfurt nach Bremen. Ich habe den Weg von Bremen nach Frankfurt gemacht.
1: Genau.
0: Was hat dich jetzt nach Bremen verschlagen?
1: In Summe, Bremen bin ich jetzt tatsächlich schon seit 10 Jahren und damals die Liebe, mittlerweile ist es dann eine andere Liebe glücklicherweise geworden und hat mich oben im Norden gehalten.
0: Ja, die aber tollen Bremer Männer, ich weiß, ja.
1: Ja, die Nordmänner. Aber ich habe da immer 2 Herzen in meiner Brust. Ich bin ich jetzt so die ganzen Tage, ich war die ganze Woche unten in Hessen und da fährt man da wieder so durch den Taunus und denkt so, Mann, hier ist auch schön, aber der hohe Norden hat natürlich auch was mit dem flachen Land. Aber es sind schon Kontraste tatsächlich, auch menschlich wie von der Natur aus.
0: Ja, und wie gesagt, dann bist du ja nächsten Sonntag schon wieder hier.
1: Richtig,
0: und bringst,
1: genau.
0: Und bringst auch wieder Teile deiner Band mit.
1: Tatsächlich, genau. Wir reisen hier auch aus Bremen mit meiner Combo an und sind dann unter anderem, wie gesagt, auf dem Höchster Schlossfest. Das geht um 17 Uhr los, kommenden Sonntag am 5.7. Da spielen wir tatsächlich ein großes Set und Open Air.
0: Da soll es auch nicht mehr ganz so heiß sein.
1: Ich habe davon gehört. Ja. Ich hoffe es. Also gestern Abend haben wir tatsächlich ein Gig bei 35 Grad irgendwie gehabt, das war Wahnsinn.
0: Ja, das geht ja noch. Ich meine, hier in der Stadt waren es 40 Grad gestern, das war richtig heftig, ja.
1: Aber so, ja, also nee, von daher bin ich ganz froh, das wird auch echt, also hoffentlich, toi toi toi, bleibt es bei dem schönen Wetter und da freue ich mich schon wirklich.
0: Ja, 25 Grad, das ist angenehm.
1: Wunderbar. Da gibt es halt ein bisschen was vom neuen Album. Ich weiß gar nicht, was du jetzt gerade gespielt hast.
0: Ich habe 2 Songs, Aridland und was hatte ich noch?
1: Aridland ist ja vom neuen Album, genau.
0: Ja, und dann hatte ich, ich habe sofort, Dirty Birds, genau.
1: Cool.
0: Ja, wir können auch gerne zusammen noch was hören. Sag mir, was du gerne hören möchtest, dann vom neuen, vom alten ist mir wurscht, sag was.
1: Langsam oder schnell?
0: Ach, was du willst. Was Flottes, was dir gefällt.
1: Dann würde ich tatsächlich sagen, Dancing with Lions, der ist ja momentan auch der ist von meinem neuen Album, den hatte ich vorab ausgekoppelt aus dem Album. Geht so ein bisschen um die...
0: Das ist dieser hier, ne?
1: Ja, genau.
0: Ja, ja, ja.
1: Und okay. Ja, der läuft auf Spotify tatsächlich gerade anscheinend hoch und runter. Den haben alle so für sich entdeckt. Vielleicht auch das Frankfurter Publikum. Hört gerne aber mal auch auf Spotify ins ganze Album rein. Da würde ich mich sehr freuen.
0: Ja, du kannst ja noch, kannst einfach mal dranbleiben. Ich spiele den Song und danach, wenn du willst, können wir gerne noch weiterlaufen. Ich hoffe, ich werde dich nicht verlieren währenddessen. Aber dann schauen wir, ich hoffe auch, dass du die Musik kennen willst. Also ich starte den Song einfach nochmal neu. Dancing with Lions.

0: Tja, Dancing with Lion, das war Anduka mit ihrer Band. Du bist noch dran?
1: Ja, ich.
0: Ach, wie schön, ich habe sie nicht verloren unterwegs. Ja, ich habe dich ja kennengelernt, das ist ja schon über 10 Jahre her. Und da hast du noch mehr so richtig Country gemacht, also Country Rock, sowas in der Art, würde ich sagen. Oder liege ich völlig falsch?
1: Ja, es hat sich ein bisschen verändert.
0: Ja, das hat sich aber sehr zum Positiven verändert, würde ich sagen.
1: Danke. Nein, ich finde, man muss sich als Musiker muss man sich auch immer wieder auch ein klein bisschen neu erfinden und man wird ja auch anders. Und warum, so wie man irgendwie seinen Kleidungsstil verändert, ändert man da vielleicht dann auch als Musiker auch seine Ausrichtung. Und was mir jetzt mit dem Album wichtig war, mit Red Lines, also vielleicht so klarer Hintergrund, Red Lines, das sind ja die roten Linien quasi. Und das sind die roten Linien, die man für sich im Leben so zieht und im Alltag, wo man sagt, hey, das sind so meine Werte, meine Grenzen und da soll bitte auch einfach, das muss respektiert werden. Ab da gehe ich nicht mehr mit, so quasi. Und jeder hat ja ganz unterschiedliche rote Linien. Und mein Album, das ich jetzt geschrieben habe, bringt ein paar rote Linien hervor. Jeder Song ist quasi eine rote Linie, die man so vielleicht kennt oder die ich auch persönlich schwierig finde.
0: Eine ganz kurze Zwischenfrage. Meinst du jetzt mit Red Lines den roten Faden, der sich durch Lebens zieht, oder die rote Linie, die man nicht überschreiten darf?
1: Die man nicht überschreiten darf.
0: Ach so.
1: Genau, also die wirklich die roten Linien, wo man sagt, hey, da ist meine Grenze und da ist jetzt mal gut. Ne? Und, und die definiert man für sich. Und dann habe ich in jedem Song habe ich quasi eine rote Linie quasi beschrieben oder da geht es jeweils um eine rote Linie. Sei es auch mal, das weiß ich, Undercover, da habe ich dann zum Beispiel auch mal ein bisschen kritischen Song eben auch aufgrund der aktuellen Lage, weil man hat so das Gefühl, immer nur der Stärkere hat Recht jetzt momentan und alle denken so, man muss auch stark sein, um konkurrieren zu können und das ist in meinen Augen nicht wahr. Also deswegen auch Dancing with Lions, man muss sich nicht immer mit Kraft gegen Löwen durchsetzen, vielleicht kann man seine eigenen Stärken nutzen und dann tanzt man halt mit denen im übertragenen Sinn.
0: Ja. Ist das diese letzte Red Lines CD, ist das jetzt auch eine Nashville-Produktion gewesen?
1: Ja, also jein. Mein Produzent kommt ja ursprünglich aus Nashville, Jonathan Rice. Der ist in den letzten Jahren umgezogen Richtung San Francisco und da ist er jetzt. Also von daher, es ist, man muss auch sagen, Jonathan war noch nie ein wirklicher Country-Produzent in dem Sinne. Der hat meiner Musik immer schon in den letzten Jahren nochmal so einen anderen Vibe gegeben. Und jetzt, der ist mehr ein San Francisco-Guy.
0: Ah, ja.
1: Und das hört man auch aus seinem Stil so raus, wie er produziert. Und ich habe auch für dieses Album habe ich gesagt, so hey, das soll nochmal ein Statement sein. Ich bin jetzt in einem Alter, wo man halt auch sagt, da hat man halt auch Meinungen und da steht man auch dazu, dass man die hat. Und deswegen wollte ich das mit der Musik auch transportieren. Deswegen das neue Album ist auch ein bisschen knackiger. Ich freue mich auch schon, das auf der Bühne rüberzubringen. Da sind ein paar echt rockige Songs auch wieder dabei. Und ich wollte halt einfach mal sagen, hey, zeigt mal Kante da draußen, weil man, also nicht im Sinne, im guten Sinne, auch für die Gesellschaft. Man muss einfach auch mal sagen können, unsere Demokratie muss man schützen oder es geht nicht, dass einer, wie jetzt zum Beispiel in den USA jetzt mal ganz aktuell, sich da einfach über alles hinwegsetzt, was aufgebaut wurde. Da müssen Menschen auch einfach mal rebellieren im positiven Sinne, um Dinge zu erhalten, die auch was Gutes für uns alle sind.
0: Wahre Worte. Ist das aber auch ein Grund dafür, dass du jetzt nicht in die USA gefahren bist zum Produzieren, sondern das hier gemacht hast und das über Telefonkonferenzen mit deinem Produzenten so geregelt hast, dass er sich praktisch ins Studio mit eingewählt hat?
1: Ja, also ich mich bei ihm ins Studio mit eingewählt habe, ja.
0: Oder so.
1: Aber ich meine, er hat das halt mit seinen Musikern dort halt letztlich produziert und ich war dann natürlich bei den Produktionen dabei, aber eben online. Wir leben in digitalen Zeiten, das ist der Weg mittlerweile, aber natürlich weiß ich auch ehrlich gesagt gar nicht, ob ich bei all dem, was ich aktuell gegen Trump so poste, überhaupt noch ins Land käme.
0: Ja, du bist ja nicht die Einzige, also das ist ja.
1: Ich weiß es nicht, ich habe es nicht versucht, aber ich muss ganz ehrlich sagen, bin auch noch eigentlich ein USA-Fan und habe auch viele Freunde da, die auch nicht konform gehen mit dem, was da gerade passiert. Von daher, nicht alle Amerikaner sind da jetzt ja irgendwie auf diesem Trip und diese Politik zu unterstützen. Aber mich treibt es gerade auch ehrlich gesagt bis auf das Thema Musik treibt mich ehrlich gesagt auch gerade nicht hin.
0: Ja, ich muss es ja auch gestehen, obwohl ich in den letzten 20 Jahren ungefähr 18 Mal da war, aber jetzt will ich auch nicht. Ja. Ich will jetzt einfach auch nicht mehr. Ich habe auch viele Freunde da, muss ich zugeben, und aber wenn ich mit denen in Kontakt bin und Mails von denen bekomme, dann ärgern die sich ja noch viel mehr als wir hier darüber in der ganzen Sache, weil die mittendrin stecken und noch direkt betroffen sind.
1: Absolut. Ja,
0: also, ist eine blöde Situation.
1: Ich kenne genügend Menschen, deren Familien auch von ICE verfolgt wurden.
0: Ja.
1: Das ist eine ganz schlimme Sache, und das sind Leute, die seit Jahrzehnten dort leben und auch nicht illegal da sind, aber wenn sobald du heute irgendwie jetzt halt nicht wie der klassische Amerikaner aussiehst, wirst du halt von ICE dann irgendwie angehalten, unter anderem auch mein Produzent hat südamerikanische Wurzeln ursprünglich und seine Frau, und die das ist schon Grund genug, wir sind in Amerika geboren, die haben da ihre Jobs und gute Jobs und alles, und das ist aber schon Grund genug, beim Einkaufen plötzlich irgendwie auf der Straße mit einem Kind angehalten zu werden und überprüft zu werden, und das sind Zustände, das müssen wir uns auch alle mal vor Augen führen, das sollten wir uns mal vorstellen, wie das ist, wenn das bei uns wäre.
0: Das heißt also, aber so etwas macht dann aus einer, sagen wir mal, freundlichen und glatt gebügelten Country- und Western-Sängerin eine sehr kritische politische Sängerin, in deinem Fall?
1: Ja, nicht durchweg.
0: Also nein, natürlich nicht durchweg, aber das hat doch Einfluss.
1: Ich bin weit weg vom politischen Künstlertum, ja, also das muss ich einfach sagen. Ich habe meine Songs handeln schon immer eigentlich von Menschen, und dann,
0: Menschen kommt halt auch machen mal Politik.
1: Und Menschen machen Politik, und deswegen, aber ich betrachte das alles immer aus der Warte, warum machen Menschen das, was sie tun, mit welchem Antrieb, und wie kann man da vielleicht auch dann in irgendeiner Form gegenwirken, und das beobachte ich als Singer-Songwriterin und schreibe dann natürlich jetzt auch mal darüber, ja.
0: Ja, deine Texte haben sich ja auch geändert, ja, nicht nur die Musik hat sich geändert, auch die Texte, die sind einfach etwas schärfer geworden, sagen wir es mal so.
1: Ja, ich meine, macht zum einen das Alter natürlich, man schreibt mittlerweile anders, also mein letztes Album war schon ein Unterschied zu den Alben davor. Ich bin jetzt tatsächlich auch nochmal einen Weg gegangen, ich habe mit einer gemeinsamen Freundin, also mit einer Freundin meinerseits, die US-Amerikanerin ist, die, mit der ich schon seit, auch 15 Jahren, fast 20 Jahren befreundet bin, haben wir die Songs gemeinsam geschrieben, und das war auch für mich mal ein Versuch, weil ich eigentlich immer alleine geschrieben habe, auch in meinen letzten Singles. Also Singles habe ich manchmal mal mit einem Co-Write geschrieben, aber ich habe halt gemerkt, mein Songwriting hat sich einfach in Summe verändert, und also sie hat bei den Texten haben wir zusammengearbeitet, Musik kommt weiterhin komplett von mir, aber bei den Texten, ich genieße es halt auch, dass man natürlich dann auch mal eine Amerikanerin an seiner Seite hat, die vielleicht nochmal den einen oder anderen Ausdruck, den ich jetzt vielleicht jetzt nicht prompt parat hätte, einfach der ad hoc mal weiß, und ich finde, das wertet Texte auch nochmal auf, und das ist mein Anspruch, mich auch als Künstlerin immer weiter zu verbessern und irgendwie da was Hörbares draus zu machen. Und deswegen hat uns auch als Projekt unglaublich viel Spaß gemacht, als zwei Freundinnen unsere Gedanken zusammenzuschmeißen. Und ich habe ja viel mit Amerikanern zusammen auch schon geschrieben und fühle mich da auch vom Songwriting an, auch wenn es nicht meine Muttersprache ist, ja immer schon tatsächlich auf Augenhöhe, weil es geht ja nicht nur um die Formulierung des Textes, es geht ja um die Gedanken dahinter. Und die hat man ja in jeder Sprache erstmal, und dann gilt es das natürlich, den Text nochmal in die andere Sprache zu transformieren. Aber das war eigentlich jetzt noch nie so das Thema. Aber ich finde auch, wir haben einfach, weil wir immer über Menschen diskutieren, Jen und ich, haben wir einfach da jetzt ein ganz wundervolles Themenalbum zusammengezaubert.
0: Ja, wunderbar. Wenn du Lust hast, können wir gleich noch ein bisschen weiterreden. Und ich würde einfach gerne nochmal einen Song zwischendurch hier reinschmeißen.
1: Gerne.
0: Was hältst du von Where the Cold Wind Blows?
1: Das kannst du gerne tun. Der ist, den mag ich auch sehr gerne. Der erzählt so ein bisschen von Menschen, die, also ich weiß nicht, ob jeder da draußen Elsa die Eisprinzessin kennt.
0: Die
1: Disney-Eisprinzessin Elsa, die sich dann irgendwann in ihrem Eisschloss quasi versteckt, weil sie merkt, dass sie Menschen wehtun kann mit ihren Kräften, die sie so hat. Und im übertragenen Sinne habe ich gemerkt, dass eine Freundin von mir sich auch wie Elsa die Eisprinzessin zurückgezogen hat. Und darüber habe ich den Song dann geschrieben. Und ja, dann geht es eben darum, dass wir uns, dass man trotzdem vielleicht solchen Menschen auch mal die Tür noch ein bisschen aufhalten sollte.
0: Gut, dann
1: auch wenn man denkt.
0: Bleib du mal dran und wir hören uns an, where the cold winds blow. Okay, bis gleich.
1: Bis gleich.

0: Tja, when the cold winds blow. Das wünscht sich heute so mancher in Frankfurt.
1: Das stimmt wohl.
0: Mein Küchenfenster zeigt schon wieder 43 Grad an. Das ist mir irgendwie ein bisschen zu viel. Wie sieht es denn in Bremen aus an?
1: Tatsächlich ein bisschen weniger jetzt geworden. Hier hat es wohl über Nacht ein klein bisschen abgekühlt, weil es hier irgendwelche schweren Gewitter gab. Aber es ist immer noch um die 30.
0: Warm genug, ja, durchaus. Ja, ein schöner Song, das ist aber auch wieder mehr Rock als Country, ne?
1: Genau, also ich würde mich auch in Summe, das habe ich, ja, habe ich auch schon jetzt so in den letzten Jahren öfter ja mal gehört, dass ich da eigentlich gar nicht mehr so klassisch in Country reinfalle. Also vor allem die Country-Presse sagt natürlich so, nein, das ist ja jetzt nicht mehr Country.
0: Ja.
1: Für Mainstream bin ich immer noch sehr Country, aber das, das pendelt sich irgendwo dazwischen ein. Es gibt dann auch natürlich mal so richtige Yeehaw-Country-Songs auf dem Album, wie On Paper zum Beispiel.
0: Mhm.
1: Ich sehe mich da so ein bisschen auch wie, weiß nicht, wer sie vielleicht kennt, so Ilse de Lange oder aus Holland. Das ist so ein bisschen die Richtung, die kommt ursprünglich auch aus dem Country, macht immer zwischendurch auch nochmal was sehr Country-eskes quasi.
0: Mhm.
1: Aber in Summe ist es Pop und ich versuche da immer noch so ein paar kleiner, ja, ich rocke auch ganz gerne, auch auf der Bühne. Deswegen, da freut sich jetzt auch meine Band natürlich über das neue Album, weil da doch wieder noch mal ein bisschen mehr Rockpotenzial dabei ist. Und ich bin nicht so klassisch Songwriter oder Singer-Songwriter, sagen wir mal. Ich war immer eine Mischung aus Country, Pop und irgendwie auch ein bisschen Rock.
0: Ja, das muss ja auch sein. Und ich merke es ja an mir selber auch, im Laufe des Lebens wird man immer mehr Rocker, als dass man doch mehr so tut. Also ist ganz im Gegenteil zu dem, wie sich das so das normale Leben verläuft, dass es dann immer ruhiger wird. Nee, ganz und gar nicht, die Musik wird härter.
1: Ich lobe mir da die Flexibilität und ich bin ja auch jemand, der unglaublich gerne Bluegrass macht, also auch privat im ich hatte unter anderem auch in Frankfurt, gibt es auch noch den Bluegrass Jam gegründet, als ich damals aus Nashville so mit rübergeholt habe.
0: Mhm.
1: Und den gibt es auch hier oben in Bremen. Bluegrass Musik ist halt so wirklich back to the roots und liebe ich genauso. Und ich will auch nicht ausschließen, dass ich mal irgendwann wieder so ein richtiges Country Bluegrass, was auch immer, Album mache. Ich gönne mir die Flexibilität,
0: ja,
1: einfach das, was gerade rauskommt.
0: Heißt das also, mit dem jetzigen Album vermisst du so ein bisschen die Line-Dancer vor der Bühne? Das kannst du mir nicht weismachen.
1: Die waren oft gar nicht vor meiner Bühne tatsächlich. Also zumindest nicht.
0: Es war ein Spaß.
1: Ich habe tatsächlich ein paar Line-Dancer-Fans, aber die kommen in der Regel bei mir meistens zum Zuhören.
0: Ach ja, die gibt es also auch.
1: Die gibt es tatsächlich auch.
0: Ja.
1: Ich lobe mir die richtigen Musikfans, die einfach wegen der Musik kommen. Und das, dann ist mir egal, wer das, was die sonst noch an Hobbys verfolgen.
0: Du machst ja auch Auftritte, die du alleine bestreitest, ne? Oder vielleicht noch mit einer zweiten Gitarre. Also auch so, sagen wir, kleinere Konzerte. Du machst ja nicht nur die großen Sachen, sondern auch so ganz mehr oder weniger privat vor 50, 60 Leuten und nicht immer für 500 oder 600. Oder 5000.
1: Ja, allein gestern Abend, wir waren tatsächlich gestern Abend im Country Keller in Offenbach.
0: Ach ja.
1: Ganz kleiner Laden, aber total intim. Und die Leute, die dann da waren, ich glaube, wir waren gerade mal, da passen auch nicht mehr rein als 25.
0: Ach ja.
1: Das ist einfach, das ist so intim. Und da geht es aber wirklich, da geht es um Interaktion. Das ist einfach das war genauso schön, wie wenn wir jetzt, wie gesagt, hier kommende Woche dann im Brüningpark in Frankfurt-Höchst spielen, wo dann wieder der ganze Park da geflutet ist mit Menschen und auch Osthafen-Festival dann, wie gesagt, am 25.7. kommt alle vorbei.
0: Welche Bühne ist das dann?
1: Steht alles auf meiner Webseite, vielleicht einfach mal gucken, andoka.com/shows.
0: Ja.
1: Da findet man die ganzen Details. Ich glaube, es ist die HFM-Bühne am 25.
0: Die ist ziemlich in der Mitte, glaube ich, ne? Also ich war jetzt auch ein-, zweimal da und ich weiß, die haben 5 oder 6 Bühnen, aber ist es ja übersichtlich. Wenn man ins Hafenbecken fällt, ist es zu weit und wenn man über über die Hanauer Landstraße geht, ist es auch zu weit. Also dazwischen passiert es ja.
1: Ja, nein, aber da echt gerne mal vorbeikommen, da haben wir abends wirklich Primetime Open Air von 20:30 Uhr Samstagabend. Das wird ein richtig toller Auftritt. Da freue ich mich auch schon sehr, sehr drauf. Genauso wie auf die kleinen Konzerte.
0: Ja, für all die Zuhörer, die sich jetzt erst einschalten oder den Anfang verpasst haben, Ann Ducker, mit der telefoniere ich gerade. Sie sitzt in Bremen, wir sitzen hier in Frankfurt. Das Wetter ist in beiden Städten gut und Ann Ducker ist nächste Woche am kommenden Sonntag in Frankfurt zu Gast und dann Ende des Monats am 25., wenn ich das richtig in dem Kopf habe, auch in Frankfurt im Osthafen Festival.
1: Genau.
0: Richtig.
1: Genau.
0: Ja, Ann, ich will dich auch gar nicht weiter stören. Ich habe dich ein bisschen überfallen jetzt mit dem Telefongespräch. Wo kann man dich erreichen? Wie über die Webseite? Sag noch mal kurz durch, wie das läuft.
1: Ja, also ich würde mich freuen, wenn natürlich alle mal auf Spotify reinklicken, einfach mal Ann Ducker suchen und sich mein neues Album, das heißt Red Lines, also die roten Linien, mal anhören. Und ja, und ansonsten ja überall, wo es wo Musik gibt und wo Künstler so rumhängen, Instagram, Facebook, andoka.com ist die Webseite. Ja, freue mich auf Nachrichten und hoffentlich ganz, ganz viele Leute vor der Bühne bei den Hessen-Auftritten in den nächsten Wochen.
0: Ja, dann sag mir doch nochmal einen Song, den ich hier zum Abschluss für dich nochmal spielen kann.
1: Also, wenn wir ein bisschen in Vorbereitung auf die rockigen Sachen, die jetzt beim nächsten Festival-Sommer hier jetzt vor uns stehen, würde ich sagen, einer meiner Lieblingssongs vom Album ist tatsächlich Hunter's Moon. Und den könnt ihr euch alle mal vorstellen, wie wir den auf dem Bühne
0: rocken. Nicht so schnell. Ich sollte gar nicht so schnell anfangen. Ich wollte doch zumindest noch Tschüss sagen, also bitte.
1: Ja, dann habt ihr einen kleinen Vorgeschmack, wie wir auch auf der Bühne entsprechend auch abrocken werden.
0: Ja, da freue ich mich jetzt schon drauf. Okay, also dann würde ich sagen, bis nächste Woche Sonntag und all diejenigen, die diese Sendung vielleicht in den nächsten Tagen erst hören, weil sie sich das über den Podcast von Radio 7 plus, Radio X plus 7 reinziehen. Das Datum ist der 5. Juli, richtig? Sonntag der 5. oder 4.?
1: Genau, Sonntag der 5. Juli beim Höchster Schlossfest.
0: 17 Uhr.
1: Andoka und Band 17 Uhr bis 19:30 genau. Und Osthafen Festival 25.07. um 20.30 Uhr auf der HSM-Bühne.
0: Alles klar, dann sage ich jetzt schon mal Tschüss. Ja. Du kannst dir den Song auch zu Hause anhören, du kennst dich ja.
1: Okay.
0: Kannst du ruhig auflegen und ich werde das jetzt für das geneigte Publikum hier in Frankfurt spielen. Ich sage danke, dass du so kurzfristig Zeit gehabt hast und wir sehen uns. Ja.
1: Vielen Dank für die Einladung. Tschüss.
0: Mach's gut. Ciao, ciao.
1: Grüße nach Hessen.
0: Jupp, tschüss.

Ja, das war Hunter's Moon mit Anduka und von ihrem neuen Album Red Lines. Ja, nett mit ihr zu sprechen. Wie gesagt, nächstes Wochenende Sonntag beim Höchster Schlossfest und Ende des Monats am 25. auf dem Osthafenfest hier in Frankfurt zu hören. Ja, ich habe noch einen Künstler, den wollte ich euch vorstellen und finde jetzt aber leider nicht die richtigen Songs, aber irgendwas werde ich schon finden. Nee, geht nicht, warum auch immer, verschwunden. Ich hatte es gerade hier noch auf dem Rechner, jetzt ist es wieder weg. Das ist natürlich Pech, aber was soll ich machen? Dann spiele ich einfach nochmal einen ganz anderen alten Song. Ups, habe ich auch nicht. Nein, auch nicht, klappt auch nicht. Jetzt bin ich enttäuscht, das tut mir leid. Dann muss ich ganz andere Sachen machen, wovon, was heute überhaupt hier nicht reinpasst, aber das ist mir jetzt auch egal. Ich kenne ja auch dummerweise einige Bassisten und manche finde ich ja richtig gut. Und es gibt ja welche, die spielen so viele Bassnoten, da fällt ja gar nichts mehr ein. Und ich denke mal, es gibt so eine Bass-Looping-Version, die muss ich euch auch mal vorstellen. Der Mann heißt Charles Berthaud, ein Franzose, und der geht ab.

Tja, Castle on the Hill hieß es, Bass Looping Version. Bass ist leicht oder auch Bass ist easy. Genau so ein schönes Stück. Und danach sage ich Tschüss.

cool, oder? Wer sich für interessiert, Charles Berthaud, so heißt der Mann. Kann man lange hören, muss man aber auch nicht unbedingt nachspielen, weil es einfach viel zu schwer ist. Ja, ich kann euch noch mal ein kleines Stück zum Abschluss vorspielen und da geht es darum, Bass und Gitarre irgendwie zusammen ein Solo machen oder das Ganze nennt sich Guitar versus Bass. Da spielt der gute Charles zusammen mit Ichika Nito, einem japanischen Gitarristen. Und das klingt dann so.

0: Ja, so schön wie es ist, wir müssen jetzt leider damit aufhören, denn hier auf Radio X, Virusmusikradio, mit Kurt Kunze geht es hier jetzt nämlich weiter mit den Nachrichten als Übernahme vom Deutschlandfunk.
1: Uhr, die Nachrichten. Zunächst die Übersicht. Die Bundesregierung geht nach dem Angriff auf Teilnehmer des Berliner CSD von einem islamistischen Anschlag aus. Der Publizist Michel Friedmann fordert mehr Engagement der Bürger im Kampf gegen rechts. Der Waldbrand im Südwesten Frankreichs ist nur noch 15 Kilometer von der Hafenstadt Bordeaux entfernt. Die Meldungen im Einzelnen. Bundeskanzler Merz hat nach dem mutmaßlich islamistischen Anschlag am Rande des Berliner CSD eine schnelle Aufklärung zugesichert. Es werde alles getan, um den oder die Täter zu fassen, sagte Merz vor Beginn einer Andacht in der Marienkirche. Man werde nicht zulassen, dass das Gift des Terrorismus um sich greife. Bundesjustizministerin Hubich kündigte an, dass der Generalbundesanwalt die Ermittlungen übernehmen wird. Gefahndet wird nach einem 21-jährigen Deutschen mit libanesischem Hintergrund. Bundesinnenminister Dobrindt stufte den Angriff im Tiergarten als islamistischen Terroranschlag ein. Berlins regierender Bürgermeister Wegner verteidigte das Sicherheitskonzept der Polizei. Die Strecke des Christopher Street Day sei nicht getroffen worden, weil sie abgesichert gewesen sei, sagte er. Gestern Abend gegen 22 Uhr war ein weißer Kastenwagen im Tiergarten in eine Menschenmenge gefahren. Der Fahrer griff anschließend weitere Passanten mit einer Stichwaffe an. Eine Frau kam ums Leben, 29 Personen wurden verletzt. Nach Krankenhausangaben befindet sich keiner der Verletzten mehr in Lebensgefahr. Nach dem Anschlag wird über Gefahren durch Islamismus debattiert. Der CDU-Innenpolitiker Krings sagte, man brauche Lösungen, um erkannte Gefährder dauerhaft aus der Öffentlichkeit zu entfernen. Die Attacke müsse wie andere Angriffe der letzten Zeit Anlass sein, den Kampf gegen den Islamismus noch einmal zu intensivieren. FDP-Chef Kubicki sagte der Bild-Zeitung, er sei wütend, dass die Gefahr des Islamismus in Deutschland noch immer nicht mit der notwendigen Entschlossenheit bekämpft werde. Die Berliner AfD-Vorsitzende Brinker sprach von einer katastrophalen Migrationspolitik und einem Kuschelkurs gegenüber gewaltbereiten Islamisten. Der grünen Innenpolitiker von Notz forderte mehr Befugnisse für die Sicherheitsbehörden im Vorgehen gegen gewaltbereite Islamisten. Die SPD-Spitzenpolitiker Baas, Klingbeil und Miersch verlangten eine lückenlose Aufklärung und konsequente Bestrafung der Tat. Der jüdische Publizist Michel Friedmann hat in einer Rede zum 150. Jubiläum der Richard-Wagner-Festspiele zu mehr Engagement gegen den Rechtsruck in der Gesellschaft aufgerufen. Bisher sei zu wenig passiert, sagte Friedmann in Bayreuth bei einer Gedenkveranstaltung für während des NS-Regimes verfolgte und ermordete jüdische Künstler. Im Fokus der Rede stand auch der Antisemitismus Richard Wagners. Friedmann bezeichnete den grünen Hügel als Nazi-Geschichte und Richard Wagner als furchtbaren Antisemiten. Nach dem Krieg und dem Ende des NS-Regimes sei es darum gegangen, das dunkle Kapitel zu schließen und nicht mehr aufzuschlagen. Festspielchefin Katharina Wagner habe die Erinnerungskultur von Bayreuth zum Positiven verändert. Der Komponist Richard Wagner, Gründer der Bayreuther Festspiele, hatte sich immer wieder klar antisemitisch geäußert. Der CSU-Vorsitzende Söder hat Bundeskanzler Merz gegen die CDU-interne Kritik an der Umsetzung seiner Kabinettsumbildung verteidigt. Der bayerische Ministerpräsident bezog sich dabei im ZDF auf die noch offene Nachfolge von Bundesverkehrsminister Schnieder, der vor der Ablösung stehen soll. Wenn man mit jemandem abends ausmache, dass er komme und dann früh morgens höre, dass es nicht klappe, mache es das manchmal nicht leichter. Das hätte sich, Zitat, der Kollege vorher überlegen sollen, fügte Söder hinzu. Der als Schnieders Nachfolger vorgesehene CDU-Politiker Günzler soll dem Kanzler kurzfristig abgesagt haben. Der rheinland-pfälzische Landtagsabgeordnete Ludwig hatte den Vorgang als kommunikatives Desaster kritisiert. CDA-Vize

Auch in anderen Gebieten Frankreichs kämpfen Einsatzkräfte gegen Feuer. In Spanien, wo ebenfalls Brände wüten, gab das Innenministerium neue Evakuierungsaufrufe für die Provinz Toledo südwestlich von Madrid heraus. Auch in der Provinz Guadalajara nordöstlich der Hauptstadt lodern die Flammen weiter. Einen Evakuierungsaufruf für rund 15.000 Menschen gibt es wegen eines neuen Waldbrands in der Nähe von Valencia. Rumänien hat zum dritten Mal innerhalb von 3 Tagen eine Drohne abgeschossen, die in seinen Luftraum eingedrungen war. Die Vorfälle seien unzulässig und nicht tolerierbar, teilte der rumänische Präsident dann auf der Plattform X mit. Woher die Drohnen kamen, ist in 2 Fällen noch unklar. Laut dann ergab eine Untersuchung zu dem Vorfall vom Freitag, dass es sich um eine Drohne vom Typ Shahed handelte. Russland setzt diesen Typ häufig bei Angriffen auf die Ukraine ein. Seit Beginn des russischen Angriffskriegs gegen die Ukraine 2022 sind mehrfach Drohnen beider Kriegsparteien in den Luftraum von Rumänien und anderen NATO-Staaten eingedrungen. Nach 2 Nächten ohne US-Angriffe hatte Iran nach eigenen Angaben seine Attacken auf Ziele in der Region ebenfalls eingestellt. Ein Armeesprecher erklärte, man habe die Vergeltungsmaßnahmen gestoppt. Die USA befänden sich in einer schwierigen Lage und suchten wahrscheinlich nach einer neuen Strategie. Zugleich drohte er damit, das Kriegsgebiet auszuweiten, sollten die USA ihre Luftangriffe fortsetzen. Er verwies in diesem Zusammenhang auf bereits erfolgte Attacken der jemenitischen Houthi-Miliz auf Schiffe im Roten Meer. US-Präsident Trump hatte am Freitag erklärt, er erwäge neue, massivere Angriffe auf den Iran. Es gebe aber auch Verhandlungen, die von Tag zu Tag ernsthafter würden. Die Organisation Ärzte ohne Grenzen fordert einen niedrigeren Preis für das Medikament Lenacapavir zur Vorbeugung einer HIV-Infektion. Niemand solle von der Prävention ausgeschlossen werden, nur weil ein Arzneimittel künstlich teuer gehalten werde, sagte die Expertin für globale Gesundheit Sharwai zum Auftakt der Welt-AIDS-Konferenz in Rio de Janeiro. Sie warb für einen Medikamentenpreis von etwa 40 US-Dollar pro Person und Jahr sowie eine breite Produktion günstigerer Nachahmermedikamente. Allerdings veranschlage der US-Pharmakonzern Gilead derzeit ein Vielfaches für eine Jahresdosis mit 2 Spritzen. Für Gesundheitssysteme in Ländern mit niedrigem und mittlerem Einkommen sei ein solcher Preis unbezahlbar, kritisierte die Organisation. Die Waldsiedlung Zehlendorf in Berlin ist in das UNESCO-Welterbe aufgenommen worden. Das teilte das zuständige Komitee in Busan in Südkorea mit. Demnach wird die Siedlung als Erweiterung der Welterbestätte Siedlungen der Berliner Moderne anerkannt. Diese wurde 2008 von der UNESCO in die Liste aufgenommen. Die Waldsiedlung mit ihren bunten und kräftigen Farben an Fassaden und Fensterläden wird auch Papageiensiedlung genannt. Sie entstand zwischen 1926 und 1932. Ebenfalls ins Welterbe aufgenommen wurde der Olymp. Der höchste Berg Griechenlands soll nach der Mythologie die Heimat der 12 olympischen Götter gewesen sein. In einer weiteren Entscheidung erhielten die kilometerlangen Sandstrände der französischen Normandie den Welterbestatus. Dort waren im Juni 1944 am sogenannten D-Day die Alliierten des Zweiten Weltkriegs angelandet, um Europa von Westen her von den Nazis zu befreien. In der Formel 1 hat der amtierende Weltmeister Lando Norris den großen Preis von Ungarn gewonnen. Der McLaren-Pilot gewann vor Max Verstappen von Red Bull. Kimi Antonelli im Mercedes wurde Dritter und bleibt der Führende der Gesamtwertung. Und hier noch einmal die Übersicht. Die Bundesregierung geht nach dem Angriff auf Teilnehmer des Berliner CSD von einem islamistischen Anschlag aus. Der Publizist Michel Friedmann fordert mehr Engagement der Bürger im Kampf gegen rechts. Der Waldbrand im Südwesten Frankreichs ist nur noch 15 Kilometer von der Hafenstadt Bordeaux entfernt. Das Wetter. In der Nacht in der Nordhälfte schauerartiger Regen, lokal gewittrig. Nach Süden hin nur einzelne Schauer oder Gewitter, Tiefstwerte 20 bis 12 Grad. Morgen in der Osthälfte abziehende Schauer und Gewitter, sonst zunächst heiter, später Quellbewölkung mit einzelnen Schauern. Höchstwerte in der Nordosthälfte 19 bis 24, in der Südwesthälfte 24 bis 29 Grad. Die weiteren Aussichten: am Dienstag verbreitet sonnig, im Norden und Nordosten bewölkt, örtlich etwas Regen.

Ein Computer ist ein Gerät, mit dem man arbeitet. Und ich habe zu Hause ein Yamaha-Keyboard und damit beschäftige ich mich auch ab und zu.

Schönen guten Abend und herzlich willkommen zur Superstar Rotation hier auf Radio X. Heute Abend mit Andreas Wörner im Studio. Und in den nächsten 2 Stunden erwartet euch einigermaßen aktuelle Musik, die ich vorspiele, und immer ein paar Songs mehr vom jeweiligen Album. Und ja, den Anfang hat gemacht Carl Pseiler mit dem Song Masters of War, und dann ging es schon weiter mit der Band Zahn. Das ist ein Trio in Berlin verortet, und das hat ja jetzt auch passend zum Trio sein drittes Album veröffentlicht. Im April ist das wohl schon gewesen, und ja, die spielen instrumentale Rockmusik und sehr interessant, wie ich finde. Habt ihr auch schon mal live gesehen, kann man sich gerne anschauen. Genscher hieß der erste Song oder Track, das erste Stück von Zahn vom aktuellen Album. Purpur heißt es übrigens, und ja, da gehen wir jetzt gleich weiter zum nächsten Track. Da heißt Dir Abend, gefolgt vom Track Atoll, und dann kommt die nächste Instrumentalband, und die werden einige sicherlich gleich erkennen, wenn sie dann jetzt als drittes dann zum Spielen kommen.

Ja, wer ein bisschen die Augen und Ohren offen gehalten hat in letzter Zeit, was sich so in der Musikszene tut, der wird kaum um diese Band hier herumgekommen sein. Engine de Poitrine nennen sie sich, kommen aus Quebec, Kanada und ja, der Name der Band, der bedeutet ja nichts anderes als ein Schmerz, ein Druck in der Herzgegend und unangenehm, aber Phänomen stellt sich keineswegs ein, wenn man ihre Musik hört, denn die ist schon ziemlich cool, muss man sagen. Und noch besser natürlich, wenn man dazu auch ein Bild hat, wie die beiden Musiker das performen. Denn die sind verkleidet mit gepunkteten Kostümen und dazu noch mit riesen Pappmaché-Masken ausstaffiert. Und das ist allein schon der visuelle Eindruck, der ist schon mindestens mal die Hälfte des Spaßes. Aber auch rein akustisch machen die durchaus Spaß, ja. Engine de Poitrine, wer dahinter steckt, das wird noch streng geheim gehalten. Man sieht auch die Gesichter nie, sie sind anonym. Das Ganze begann wohl mal als Spaß und wurde dann ernst sozusagen. Die beiden Musiker haben vorher auch in anderen Bands gespielt. Man vermutet, dass die kanadische Band La Poex dahinter steht oder eine dieser Bands war. Die hat auch verschiedene andere Namen geführt und so 100% weiß man es nicht. Aber da gibt's Videos im Internet zu sehen, wo die beiden dann auch unmaskiert sind. Und wahrscheinlich wollen sie es deshalb halt nicht sagen, wo sie sich früher so rumgetrieben haben. Aber ja, die Region stimmt und der Musikstil, der stimmt auch ungefähr. Von daher mag so sein oder auch nicht. Man wird es vielleicht noch erfahren. Ja, die beiden in Engine de Poitrine, die haben mit dieser Band bisher 2 Alben veröffentlicht. Die heißen praktischerweise Volume 1 und Volume 2. Und beide sind jetzt, also Volume 2 jetzt erst rausgekommen und Volume 1 dann gleich nochmal neu aufgelegt auf CD und auf Schallplatte. Und sind doch wohl recht begehrt im Moment und gehypt, aber zu Recht, muss man sagen. Mir gefällt das auch. Ja, wir haben ein Stück jetzt gehört von Volume 1, Sherpa hieß das, und hören jetzt in der Folge 2 weitere Stücke. Eines kommt auch von Volume 1, das nächste, Ababa Hotel oder ABABA Hotel, wie auch immer es zu verstehen ist. Und dann kommt von Volume 2 ein Stück, Fabienk heißt es. Und dann melde ich mich mal kurz wieder und dann gibt's noch weitere Sachen hier zu hören von Engine de Poitrine.

Jean de Poitrine sind das mit ihrem aktuellen Album Volume 2. Und davon gibt's zwei weitere Stücke, nämlich Mata Siklek, das ist das nächste, und dann Sarnietz. Und dann kommt was anderes mit Text.

Ja, das sind Misere, eine Band aus Berlin. Vier Frauen stecken dahinter und die haben schon im vergangenen Jahr ihre Debüt-EP aufgenommen. Die heißt auch einfach Misere oder, ja, können auch sagen, unbetitelt, wie auch immer. Es sind 7 Stücke drauf und die gefallen mir recht gut. Deshalb spielen wir die und weitere, also das erste Stück prickelnd und jetzt kommen noch weitere Stücke. Zunächst mal Flüchtigkeit heißt es und dann kommt Dracula. Upsa, so hätte ich fast einen Fehler gemacht, aber jetzt geht's weiter mit Misere.

Und ich sag noch. Da hätte ich fast einen Fehler gemacht. Und gucke an, schon passierter. Ja, und jetzt noch einer, und das wird immer mysteriöser, warum das jetzt passiert ist, warum er jetzt hier den nächsten Track direkt angespielt hat, obwohl er nicht sollte. Ja, die Wunderwerke der Technik, manchmal schwer durchschaubar. Ja, ich habe einen Track aus Versehen und unabsichtlich verschoben in der Playlist hier. Und ich wüsste noch nicht mal, wie ich das hinbekäme, wenn ich es wollte. Aber ich wollte es gar nicht und es ist doch passiert. Ja, egal. Also, wir haben die Tracks von Misere, die da heißt, Flüchtigkeit und Dracula, jetzt in umgekehrter Reihenfolge gehört, also erst Dracula und dann Flüchtigkeit, und jetzt habe ich noch einen Track von Misere, der nennt sich Gerade was, und dann geht's weiter mit der Band Schimmel über Berlin, die haben ein Album draußen, nennt sich Eisenmund, ist auch schon vergangenes Jahr erschienen. Und aus dem Album hören wir zunächst zwei Stücke, Schattenriss und Der gute Sohn, aber jetzt zunächst Misere mit Gerade was.

Ja, es ist die Band Schimmel über Berlin, ja, ein Wortspiel. Und kommt, wie der Name schon sagt, tatsächlich aus Berlin. Und haben ein Album herausgebracht, ihr Debütalbum, Ende vergangenen Jahres bereits, Eisenmund heißt es. Und ja, von dem spielen wir jetzt, spiele ich, den Titelsong. Und dann geht's weiter mit den Stücken Hohe Lichter und Schreck.

Ja, und jetzt geht's weiter mit jemand anderem, nämlich mit Christine Nichols. Und das ist eine Deutsch-Britin, die einmal eine Band hatte namens Prada Meinhof und jetzt seit insgesamt 4 Jahren, also seit 2022, solo unterwegs ist. Da hat sie ihr erstes Soloalbum rausgebracht. Mittlerweile gibt's ein drittes. Das ist einfach selbst betitelt, Christine Nichols. Und das ist, ja, wie ich finde, voller toller Songs, die sehr eingängig sind und sehr gut. Und deshalb spielen wir jetzt ein paar davon, nämlich den Song Spotlight. Dann kommt Keine Kontrolle und danach Unsterblich. Christine Nichols.

Christine Nichols mit ihrem selbstbetitelten aktuellen Album. Und von dem hören wir zwei weitere Stücke, nämlich Chelsea Boots und Keine Depressionen. Und dann folgt Ansa Sauermann mit dem Stück Tausend Dank und Lass dich gehen.

Das ist Hansa Sauermann mit seinem aktuellen Album Geht's noch? Ja, der Hansa Sauermann heißt eigentlich André mit Vornamen, stammt aus Dresden, den hat's aber nach Wien verschlagen und daher kommt dann der Spitzvorname Hansa, nehmend auf den Einser Bezirk in Wien. Ja, sein viertes Album innerhalb von 10 Jahren und von dem hören wir jetzt zum Ausklang der Sendung 3 Stücke hintereinander. Schlaf gut, untergehen und es tut mir leid und ja, die hören wir und ich sag schon mal Tschüss.

Ja, vor der Zeit fertig geworden, gab's das jemals? Ich glaube nicht. Und jetzt sind's noch ein paar Sekunden, ehe die nächste Sendung startet. Das gibt mir noch die Gelegenheit, noch einmal Tschüss zu sagen. Tschüss.

0: Ja, liebe Freunde des guten Geschmacks, herzlich willkommen zu Klassik Jetzt. Eine Stunde klassische Musik hier auf Radio X, dem werbefreien Stadtradio im Raum Frankfurt. Heute bin ich im Gespräch mit Charla Gürsoy, einer Pianistin, die in Darmstadt wohnt. Herzlich willkommen, Charla.
1: Danke.
0: Du bist Pianistin und auch Komponistin.
1: Genau.
0: Du bist ja nach Darmstadt zum Studieren gekommen, ne?
1: Richtig.
0: Ja.
1: Richtig.
0: Und stammst eigentlich aus Ankara. Wie ist es da, also wie kommt man dort in Ankara, also eine der beiden ganz großen Metropolen in der Türkei, wie kommt man da auf die, was wir hier klassische Musik nennen, also die abendländische klassische Musik?
1: Ich habe ganz tolle Professoren und Professorinnen gehabt, die mich sozusagen erzogen haben und genau, und danach ist mein Professor, der ist dann, hat sich entschieden für Ruhestand, dass er nicht verlängern will. Und er ist dann zurück nach Moskau gegangen.
0: Ah ja.
1: Das war der Anlass für mich, das Land zu verlassen, die Hochschule, in der ich groß geworden bin, zu verlassen, meine Räume und meine ganze Freunde, Familie, alles hinter mich zu bringen.
0: Das heißt, die Musik war für dich nicht nur die Musik, sondern in gewisser Weise auch ein Transportmittel, um dein Leben zu gestalten, können
1: Absolut.
0: Wir das so sagen. Ja.
1: Absolut.
0: Und da sind wir hier bei einem ganz wichtigen Punkt, denn viele Persönlichkeiten der Musikgeschichte, die einfach heutzutage als Genies wahrgenommen werden, die haben ja auch ihre Geschichten und das ist alles Teil des Schaffensprozesses in irgendeiner Weise, weil es ja Kreativität auch auslösen kann, bestärken kann, weil es Inspiration liefern kann. Aber da kommen wir noch drauf, das hast du ja auch als Komponistin dann in deinem Schaffen teilweise verarbeitet. Ich würde aber gerne erstmal einen in Anführungsstrichen etwas normaleres Stück hören von dir. Du hast da einen Komponisten rausgesucht, den ich noch gar nicht kannte, muss ich gestehen. Alkan, ein jüdisch-lothringischer Komponist, der dann hauptsächlich in Paris gewirkt hat, als Komponist, als Lehrer, als Organist in der Synagoge. Und das Stück, was du aufgenommen hast, das ist ja so ein bisschen eher so spätklassisch oder frühromantisch. Oder wie würdest du das bezeichnen?
1: Ich würde es als wildromantisch bezeichnen.
0: Also?
1: Als wildromantisch. Denn diese Musik, also diese Persönlichkeit, die spürt man durch seine Musik.
0: Mhm.
1: Ja? Und das war ein wilder Mensch. Wir können diese Menschen leider nicht kennenlernen. Wir können sie nicht einmal anfragen, hier, was meintest du dann hier an der Stelle? Ich möchte gerne deine Werke einstudieren. Bist du zu Hause? Darf ich zu dir kommen? Das gibt es nicht. Diese Menschen sind längst weg aus der Erde und leben nicht mehr. Aber ihre Hinterlassenschaften, ja, unter anderem ihre Werke, so wie sie die Musik notiert haben, abgesehen davon, ob sie jede Kleinigkeit, jedes einzelne Detail da vorgegeben haben, wie die Interpreten das zu spielen haben oder eben nicht, wie beim Bach. Den Geist, den spürt man, den hört man. Und da ist eine sehr, sehr starke Stilistik und ein ganz starker Charakter. Und wenn es jetzt spezifisch um diese Aufnahme geht, das ist ja ein Teil einer viersätzigen Sonate, Le Quatriage. Da geht es darum, in dem ersten Satz, der Satz heißt 20er Jahre, der zweite Satz, die 30er Jahre. Es geht nicht um die 1900 oder 1800, 20er, 30er, sondern um ein Menschenleben.
0: Wie um die Lebensalter eines Menschen, die 20er, genau. 30er, 40er, 50er, meint die Lebensphasen dieses einen Menschen. Ne?
1: Absolut. Das ist dann sozusagen die Ernsthaftigkeit des Erwachsenenlebens und quasi Faust.
0: Den hast du rausgesucht.
1: Den habe ich rausgesucht.
0: Aus diesem Grund, ja? Oder aus anderen rein musikalischen Gründen?
1: Aus rein musikalischen Gründen. Also mich hat diese Musik sofort angesprochen und ich war schlaflos. Das ist wie Liebe auf den ersten Blick. Man denkt da nur noch an eins. Oh, wie komme ich in Kontakt? Wie sehen die Noten aus? Was ist das für ein Werk? Ich habe es mal zufällig irgendwo gehört.

0: Ja, die 30er wurden hier dargestellt, quasi Faust. Ein hoch virtuoses Werk, ein sehr intensives Werk. Und du hast schon erwähnt, dass ja im Grunde genommen nichts anderes möglich ist, als sich der Musik über die Notation zu nähern. Aber die Notation sind ja nur schwarze Punkte auf fünf Linien. Du musst Musik daraus machen. Also, wie fängt man an, wie hört man auf, wenn man sich entscheidet dafür, ein bestimmtes Stück zu spielen?
1: Für mich sind das nichts anderes als Lebewesen. So gesehen sind auch Frauen Frauen, Männer Männer, Menschen Menschen. Oder eine Katze hat auch zwei Augen und vier Pfoten. Was kann dann überhaupt dieses Lebewesen? Für mich haben diese schwarzen Notenköpfe viel mehr zu sagen, denn da spürt man dann auf einer sehr intimen Art und Weise die Menschen selbst, die Zeit, den Zeitgeist. Und Alcorn hatte ja kein einfaches Leben. Vielleicht außerhalb seiner eigenen Welt war die Welt doch gar nicht so böse, gar nicht so bösartig, wie er das empfunden hat. Aber was in ihm alles drinnen passiert, in seinem Kopf, in seinem Geiste,

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Jeden dritten Sonntag sind wir hier von 16 bis 17 Uhr. Technik und Musikauswahl, wie immer Anita Henninger und ich bin Daniela Ballweg. Thema heute, Platz der guten Laune. Wir haben Gäste im Studio, das sind Julia Wahl und Seyfettin Yildiz.

0: Platz der guten Laune. Jetzt sind wir hier bei Schöne Sachen machen. Radio X ist ja auch ein Platz der guten Laune. Und Studiogäste Julia Wahl und Seyfettin Yildiz. Ich glaube, ich darf Seyfi gleich sagen. Hallo, ihr beiden, Julia und Seyfi.
1: Sehr schön. Gerne.
0: Julia ist Quartiersmanagerin vom Mathildenviertel in Offenbach, was wir heute so ein bisschen näher betrachten. Und es gibt die Veranstaltung, die Veranstaltung habe ich auch schon gerade gesagt, Platz der guten Laune auf dem Mathildenplatz. Und als erstes vielleicht noch mal ganz kurz eine Erläuterung, was es mit diesen Quartieren auf sich hat. Julia, du bist Quartiersmanagerin von dem einen Platz, nicht nur den Platz, sondern dem ganzen Viertel. Vielleicht erzählst du, was es mit diesen Quartieren auf sich hat.
2: Ja, hallo, guten Tag, mein Name ist Julia Wahl. Wie gesagt, ja, ich bin die Quartiersmanagerin vom Mathildenviertel. In Offenbach haben wir ja vier oder ich glaube sogar mittlerweile fünf Quartiere mit Quartiersmanagement. Die haben aus verschiedenen Gründen, die kann ich jetzt nicht in aller Ausführlichkeit erläutern, gibt es dort Quartiersmanagement. Zu dem Quartiersmanagement immer dazu gehört auch die Leitung eines Stadtteilbüros, das Stadtteilbüro Mathildenviertel in meinem Fall. Dieses Stadtteilbüro liegt direkt am Mathildenplatz. Und da koordinieren wir im Grunde verschiedene Möglichkeiten für Menschen in ihrem Alltag in Offenbach gut oder besser zurechtzukommen. Das sind irgendwie zum einen Beratungsangebote, nur ganz kurz, Beratungsangebote, Bildungsangebote, Freizeitangebote, ganz wichtig natürlich auch Kulturangebote und Angebote rund ums Alltagsleben. Also man kann sich bei uns im Stadtteilbüro auch gelbe Säcke abholen, kostenlos bei Bedarf.
0: Jetzt habt ihr den Vorteil im Mathildenviertel, ihr habt eine tolle Außenfläche auch noch. Zudem, das Büro ist ja auch so ganz schön. Und ich kenne das auch vom Nordend. Da hatten wir ja früher die Schule und da gibt's auch einen schönen Außenbereich. Da kann auch viel stattfinden. Aber so kurz gesagt ist ja so ein Quartiersmanagement oder so ein Stadtteilbüro so eine Verknüpfung zwischen Stadt und Anwohner sozusagen. Und da habt ihr jetzt wievielten Male, weiß ich glaube ich gar nicht gerade, aber zum wiederholten Male habt ihr da eine Veranstaltung, die Platz der guten Laune heißt.
2: Genau, also dieser sogenannte Platz der guten Laune, der sich mittlerweile...

0: so eine Art Möglichkeitsraum schaffen auf diesem Mathildenplatz, der natürlich auch ein super toller Platz ist und den ich auch als im Grunde eine Art dritten Raum sehe, als einen Ort irgendwie, der im Grunde das Stadtteilbüro auch perfekt ergänzt, eben in den Sommermonaten.
1: Jetzt gibt's einen Termin, also leider ist der letzte, konnte nicht stattfinden, genau, weil wir ja so eine heiße Phase hatten, jetzt mal nicht so positiv gewesen für viele Menschen und Tiere, aber es gibt einen Termin jetzt am 26. Juli und dann gibt's auch noch zwei andere. Vielleicht genau. Sagst du uns
0: die. Also jetzt in dem Jahr werden es insgesamt drei Termine sein. Mhm. Der erste musste leider hitzebedingt ausfallen. Und der erste Termin, der jetzt hoffentlich stattfinden wird, weil es nicht stürmt und regnet und schneit und zu heiß ist, ist der 26.07., ein Sonntag, heute in einer Woche von 16 bis 21 Uhr.
1: Ja.
0: Und uns ist es immer wichtig, dass es was Gutes zu essen gibt, was Schönes zu trinken, dass es ein sehr niederschwelliges Mitmachen Kreativangebot gibt, was sich im Idealfall auch noch irgendwie mit Nachhaltigkeit auseinandersetzt und dass es natürlich Musik gibt. Und so rufen wir im Grunde eben, es gibt ein kleines Planerteam aus mir und eben den Akteurinnen vor Ort. Wir fangen immer, ist das hier schon zu viel gesagt? Soll ich das später erzählen?
1: Ich bin immer froh, wenn die Studiogäste reden. Dafür sind sie ja
0: dann
1: auch da.
0: Dann versuche ich nochmal ganz kurz einen Schritt zurück.
1: Du hast gerade gesagt, jetzt auch was zu essen und dann kommen wir auf Seifi zu sprechen, neben dem Projekt Kass, was du uns auch gleich nochmal, was so ein Hilfsprojekt ist, kommen wir gleich noch drauf zu sprechen. Aber die Anita kann uns ja ein bisschen Musik machen, damit wir atmen können zwischendrin.

0: Schöne Sachen machen hier bei Radio X und wir haben Studiogäste Julia Wahl und Seyfettin Yildiz. Jetzt hatten wir schon so einen kleinen Einblick in die Arbeit der Quartiersmanagerin Julia. Und Seyfi, wie bist du denn dazu gestoßen auf den Mathildenplatz? Bist du auch, wohnst du in der Nähe oder hast du vorher schon zu tun gehabt mit dem Stadtteilbüro dort?
1: Das war ganz, ganz lustig, würde ich sagen, und auch ganz niederschwellig, so wie der Platz auch selber. Ich war da eigentlich mit meinem Hund Gassi und bin da vorbeigekommen und da war just in dem Moment, gab es eine Veranstaltung, ich glaube, das war das Format Après-Midi, halt auch, was jeden Freitag stattfindet dort. Und das ist halt eben auch zusammenkommen, essen, trinken. Und da habe ich das zum ersten Mal gesehen und habe diesen Platz wahrgenommen. Ich wohne im Nachbarviertel im Lindenfeld und da habe ich das zum ersten Mal kennengelernt und es hat mir sehr gut gefallen. Ich wollte eigentlich gar nicht bleiben, aber ich bin dann geblieben und habe dann shoppen getrunken, habe dann sehr nette Menschen kennengelernt, unter anderem auch die Julia. So hat das alles seinen Lauf genommen und so bin ich dann halt so tiefer und tiefer, würde ich mal sagen, in dieses ganze Mathildenviertel Konglomerat eingetaucht, mit viel, viel Freude.
0: Ja, du machst mit diesmal, also am 26. ist jetzt die nächste Veranstaltung Platz der guten Laune. Da wirst du was Kulinarisches aufbieten.
1: Ja, da freue ich mich schon richtig drauf.
0: Ich auch.
1: Ja, großartig. Da werde ich kochen, das habe ich vor 2 Jahren schon mal gemacht und zwar auch auf dem Platz der guten Laune. Und das hat so reingehauen, die Leute haben nach mehr geschrien, es war alles weg, wirklich ratzeputz, obwohl ich da mehrmals mit einem Freund damals immer so wieder nachgekocht habe, ein Topf nach dem anderen so Reis und die Leute haben dann nachgeschrien. Und jetzt möchte ich das wieder machen, nächsten Sonntag, da koche ich dann und zwar ja kulinarisches aus meiner Heimat, aus der Levante, aus Antakya, wo ich auch herkomme, ursprünglich, zumindest meine Wurzeln sind von dort. Und da gibt es ganz tolle Gerichte. Und dieses Gericht zum Beispiel, das ich nächste Woche vorhabe, das nennt sich Kısır. Kısır ist wirklich nicht nur ein Gericht. Kısır. Ich kann das, da gibt es keine Übersetzung. Das müsst ihr aussprechen ohne das I bei zweimal. Ich glaube, auf Deutsch wird es Kısır heißen. Kısır, aber bitte nicht. Kısır ist wieder was anderes. Das heißt kurz Kısır, genau, Kısır. Und es ist so Burgosalat, ein ganz, ganz herzhafter, total stark gewürzter Burgosalat.
0: Und, vegetarisch nehme ich an.
1: Der ist total vegetarisch.
0: Mhm.
1: Und
0: vegan,
1: das Gute an dem
0: sogar.
1: Ist,
0: vegan sogar super.
1: Der ist sogar
0: ja,
1: vegan.
0: Ist doch,
1: da ist nur hauptsächlich Burgo drin.
0: Wichtig und auch für einige und für alle eigentlich sowieso.
1: Ja.
0: Das also, vegane und vegetarische
1: vegan.
0: Meine ich jetzt.
1: Genau.
0: Ja.
1: Der ist auf jeden Fall. Genau. Und das mache ich als Kaz. Dazu habe ich ja noch gar nichts gesagt. Fällt mir gerade auf.
0: Wir haben ja auch noch ein bisschen Zeit, Seyfi.
1: Ach, gell? Stimmt.
2: Also mal noch ein bisschen die Kulinarik schmackhaft machen.
1: Ja, mir läuft auch schon das Wasser
0: im Mund
1: zusammen.
0: Die Gaumen sollen schon.
1: Ich muss noch was zu diesem Gericht sagen, weil das Gericht ist jetzt nicht nur ein Gericht, weil es eben aus der Levante kommt und weil ich das aus meiner Kindheit auch liebe und immer noch kenne. Das Besondere an diesem Gericht ist, das macht bei uns jeder, das ist so ein Draußengericht. Das ist wirklich ein Draußengericht. Man macht es, wenn man draußen vor der Haustür sitzt und da kommen Nachbarn, ey, komm, wir machen mal Kısır. Und dann fängt die Mutter an zu reiben, wirklich, das Burgul wird gerieben, stundenlang, also wird sehr lang gerieben und die anderen schnipseln Kräuter. Und das wird dann alles total miteinander vermengt und dann mit, am besten mit Romanersalat, mit so Weinblättern oder mit so einfach mit Salatblättern gegessen, direkt, mit der Hand natürlich.
0: Ah, okay.
1: Gabeln verboten.
0: Ja.
1: Ich biete erst überhaupt keine an nächsten Sonntag.
0: Gut, aber es essen nicht alle aus einem Topf, sondern du gibst Teller aus.
1: Und, ja, ich gebe Teller aus. Bei mir wären das Schiffchen, aber das ist ein super Punkt.
0: Ah, ja,
1: das ist ja unsere Küche auch. Das ist ja diese Mesa-Style. Das heißt, viele Kleinigkeiten auf dem Tisch und jeder nimmt sich etwas.
0: Ja.
1: Das ist so eigentlich der ursprüngliche Gedanke. Übrigens in der gesamten Levante-Region, also im Jordanien, in Syrien, in Israel. Das ist alles miteinander, die ganze Küche ist miteinander.
0: Ich finde das auch wichtig mit diesem Essen und Kochen und so weiter als gesellschaftliches Ereignis und eine Zusammenkunft. Und was gibt's Schöneres, oder? Als irgendwie sich zu treffen, das passt doch total gut.
1: Das war ja auch das letzte Mal vor 2 Jahren so schön. Ich meine, wir hatten alle Freunde, alle Nachbarn, alle kamen und ich hatte die Gelegenheit für alle zu kochen. Das habe ich hier zu Hause selten, obwohl ich oft gerne auch für Freunde koche. Aber da hält in so einer größeren, ich glaube, wir haben, keine Ahnung, 40, 50 Essen ausgeteilt. Und das war alles ratzeputz weg. Und das ist einfach schön. Da die Möglichkeit zu haben, eben auf diesem Platz der guten Laune so etwas zu machen. Und total, ja auch niederschwellig und zu Selbstkostenpreise. Wir machen das jetzt nicht dort, um uns daran zu...
0: wichtig für euch, dass alle auch die, teilnehmen können.
1: Ja, dass alle
0: können,
1: sich das ne? leisten können.
0: Die gar
1: das
0: nichts
1: darum,
0: vielleicht haben, die können genau. es auch umsonst genau. ja, eventuell natürlich. Oder für ganz wenig bekommen.
1: Richtig,
0: und wenn
1: ja.
0: jemand meint, kann auch eine Spende dann größerer...
1: Viele Essen werden so Ordnung. Ausgegeben, ja. dass je nachdem, situationsbedingt, überhaupt kein Thema. Hauptsache, wir decken
0: gemeinsam.
1: Die irgendwie die Unkosten. Und selbst ja. wenn das nicht eintrifft, glaube ich, ja. springt die Frau Wahle ein.
2: Jetzt ja, das ist mir auch, ja. muss ich gleich sagen, an der Stelle besonders wichtig, dass es irgendwie erschwinglich ist, dass es umsonst, also auch die Angebote in der Regel, dann auch die Mitmachangebote sind umsonst. Sie sind sehr zielgruppenoffen, sodass im Grunde jeder mitmachen kann, egal welcher Herkunft, welchen Alters etc. Ja. Aber wir hatten früher schon auch manchmal Leute, die was gekocht haben, die wollten dann bisschen mehr verlangen und da habe ich immer irgendwie einen Deckel drauf.
1: Ja. Oder also, die sind nicht mehr dann dabei genau. halt eben. Ja, ja und das finde ich ja, auch total ja. gut. Also der Platz ist wirklich, es ist ein Platz zum Treffen und zum zusammen Spaß haben und das hat sich wirklich, muss ich sagen, in den letzten 4 Jahren, seitdem ich das kenne, total in diese Richtung entwickelt. Der Simon hat da, würde ich sagen, ein total super, super Zitat, beziehungsweise hat er uns was mit auf den Weg gegeben, wie er diesen Platz sieht, was dieser Platz, dieser Mathildenplatz für ihn sieht. Und ich glaube, das ist so ein cooles Zitat, das müssen wir einfach wortwörtlich sagen.
0: Ja, bitte gerne. Ich meine, wenn du es sagen willst,
1: Julia,
0: oder Julia.
1: Hast du das dabei?
0: Ja.
1: ja.
2: Magst du?
1: Nee, mach du.
2: Mach ich?
1: Ja, bitte.
2: Also, es geht um Wirksamkeit und diese zu spüren im Austausch mit Nachbarinnen und Menschen, die sich in der Nachbarschaft aufhalten und wohlfühlen wollen. Um Community, die nicht thematisch vereinnahmt werden will, sondern einfach im Vorort und Präsentsein besteht.
1: Also ich

0: Es geht um den Platz der guten Laune. Der ist natürlich in Offenbach. Das ist der Mathildenplatz und das ist eigentlich eine Veranstaltung. Am 26. Juli ab 16 Uhr gibt es diesen Platz der guten Laune, eine Veranstaltung, wo praktisch die Stadt und die Anwohner zusammenkommen und zusammenarbeiten, sich ergänzen und austauschen. Und es gibt Aktionen und es können Anwohner, aber auch Anwohnerinnen natürlich und auch interessierte Menschen können sich da einbringen mit Ideen und Aktionen. Und Julia, du bist die Quartiersmanagerin, du wirst uns jetzt noch ein paar Programmpunkte verraten.
1: Genau, also diese ganzen Ideen, die eingebracht werden, die werden dann von uns gesammelt und gemeinsam mit dem Orga-Team ein bisschen kuratiert und über die Termine verteilt. Und jetzt beim nächsten Termin wird die Offenbacher Künstlerin Juliane Kutter mit allen zusammen, die Interesse haben und Lust haben mitzumachen, einen Wimpelkettendruck-Workshop anbieten.
0: Tolles Wort. Sag's
1: nochmal bitte. Wimpelkettendruck-Workshop. Ja. Mit verschiedenen Drucktechniken. Mhm. Hat sie mir noch nicht alle verraten, die zum Einsatz kommen werden, aber ich bin mir sicher, dass es ganz toll wird mit Juliane Kutter.
0: Cool.
1: Ist vielleicht bekannt. Hatten wir auch schon früher tolle Partizipations-Beteiligungsworkshops, besonders für Jugendliche, aber auch haben wir mal Litfaßsäule gestaltet und was nicht alles. Aber das würde jetzt zu weit führen. Wer noch in der Nähe, an der nächsten Woche sich einbringen wird, ist der Pop-Up-Friseur Felix, der, glaube ich, teilweise in Offenbach wohnt, teilweise aber auch in Köln, aber für Offenbach lebt und brennt. Der wird dort kostenlos Haare schneiden und Hairstyling anbieten.
2: Ein Star-Friseur.
1: Professioneller Friseur.
0: Cool. Super. Bist du interessiert, Seifi?
1: Ich bin interessiert. Meine Haare sind schon so lang.
2: Als Gastgeberin sofort. Ich glaube, der schafft mehr als zwei an dem Nachmittag.
1: Genau.
2: Das denke ich doch auch.
1: Ansonsten haben wir tatsächlich an dem Tag Musik mehr oder weniger ausschließlich aus der Nachbarschaft. Die Kraftstraße ist vertreten mit einem DJ Mo. Die Hermann-Steinhäuser-Straße ist vertreten mit dem DJ Edwis. Die Juliette ist so ein bisschen Geheimbotschaft. Und DJ Tyra kommt, glaube ich, auch aus Offenbach. Wo sie genau wohnt, weiß ich nicht. Aber da frage ich auch nicht bei jeder Idee nach.
0: Hauptsache, genau. Die Idee ist gut.
1: Das ist so die, sag ich und mal. Das, ja, im Grunde ist das so das, was auf dem Programm jetzt steht. Aber die Erfahrung der letzten Platz der guten Laune-Sessions, kann man es fast nennen, hat gezeigt, dass dann oft noch andere Dinge sich ergeben. Weil wir stellen auch Springseile, Skateboards, Tischtennisschläger etc. pp. Verschiedenes Equipment zur Verfügung, sodass man auch beliebig noch spielen kann oder auch spontane Mitmachangebote.
0: Also die Teilnahme kann. Ist für alle, jung, alt, genau. Also aus der Nachbarschaft und auch von weiter her, also
2: es ist echt ein toller Mix dort. Also was ich dort schon an Menschen auf diesen unterschiedlichen Veranstaltungen kennengelernt habe oder mit denen einfach ins Gespräch gekommen bin, da bin ich mir sicher, wäre ich im Normalfall hätten unsere Wege eigentlich auch nie gekreuzt. Aber ich habe da echt wunderbare Gespräche, Treffen und auch Menschen kennengelernt. Also das ist echt grandios. Jetzt nicht nur das Format Platz der guten Laune, sondern auch die anderen Aktivitäten, die dort auch stattfinden.
0: Also es gibt diesen Sonntag jetzt ab 16 Uhr, Mathildenplatz. Und es gibt noch zwei Termine in Folge.
1: Genau, also Platz der guten Laune gibt es dann noch zwei weitere Sonntage. Das ist jetzt immer der letzte Sonntag im Monat. Also nochmal im August am 30. und ich glaube 27.09.
0: Und findet man Infos irgendwo?
1: Also die aktualisierten Informationen hängen immer im Schaufenster aus und auf unserem Instagram-Kanal qm-mathildenviertel. Da werden die Aktualisierungen immer rechtzeitig bekannt gegeben.
0: Die Stadtseite oder
1: auf der Stadtseite ist tatsächlich auch irgendwie, es gab schon im Juni eine Pressemeldung, die wir vorbereitet hatten, die auch auf, wenn man Platz der guten Laune Stadt Offenbach googelt, kommt man auch auf die Offenbacher Internetseite und da findet man zumindest die Termine. Programm habe ich schon gesehen, ist schon jetzt nicht mehr ganz aktuell, was da angekündigt war. Aber das ist eben das übergeordnete Programm, was, wo wir einmal eine große Meldung rausgebracht haben.
0: Aber das, ich denke, euer Programm entwickelt sich auch
1: ja, stetig, oder? Es ist halt tatsächlich den übergeordneten. Es gibt dann immer zu den einzelnen Veranstaltungen über Instagram dann nur irgendwie quasi nochmal eine Ankündigung. Und dort ist aber auch ein Beitrag, wo alle Termine stehen. Und dort mache ich auch permanent Aktualisierungen. Also jetzt zum Beispiel im August.
0: Ja.
1: Weitere Termine erzähle ich dann später, was passiert. Außerdem hat Seifi noch was mitgebracht.
0: Ja, und du wolltest noch sagen, ihr habt ja viele Helfer und unter anderem Gestalter. Ne?
1: Genau, ich wollte noch sagen, dass das natürlich auch wäre alles nicht möglich ohne viele, viele, viele engagierte Akteurinnen und Akteure. Den Simon Lunkenheimer habe ich jetzt schon erwähnt. Da gibt es natürlich auch noch viele andere, die irgendwie mal mehr, mal weniger sich einbringen. Dann gibt es zum Beispiel noch den Toni Toner.
0: Toni Toner.
1: Janik Brenden, der auch Gestalter, Künstler, Lehrer,
2: Musiker,
1: Street-Art-Künstler, auch ein schlichtweg ein Allrounder ist, von dem stammt immer auch diese Illustration und diese Plakatgestaltung schon jetzt im vierten Jahr auch aus seiner Hand zum Platz der guten Laune, der auch einen sehr guten Wiedererkennungswert mit sich bringt und die Leute sich eigentlich auch schon direkt angesprochen fühlen.
0: Super.

0: Der Platz der guten Laune, der Mathildenplatz, ist jetzt ein Ort der Demokratie, ganz offiziell. Da hat die Julia gerade verraten. Gell, Julia, habe ich es richtig gesagt?
1: Ja, der Mathildenplatz ist durch ein World Design Capital Projekt zum Ort der Demokratie durch die Offenbacher Bürgerinnenschaft gewählt worden und auch dazu gekürt worden durch ein Kunstwerk der Künstlerin Judith Ritter, die auch dann im August beim Platz der guten Laune zum Platz als Ort der Demokratie einen Kreativworkshop anbietet.
0: Das ist doch super. Und außerdem haben wir ja schon gehört, an diesem Ort der Demokratie wird gekocht, beziehungsweise du kochst nicht vor Ort,
2: Essen ist die Grundlage der Demokratie.
0: Und jeder, Essen für alle.
2: Ja, überall. Für alles die Grundlage. Ohne Essen sind die Leute nicht gut drauf.
0: Und du machst aber auch noch was anderes als tolles Essen.
2: Ja, genau, ich koche.
0: Wir haben ja schon diese Initiative, Hilfsinitiative und Kass haben wir ganz kurz erläutert und du wirst jetzt ein bisschen weiter berichten.
2: Ja, ich würde schon ganz gerne noch ein paar Worte dazu verlieren. Was steckt hinter Kass? Vielleicht zu dem Wort als solches. Kass ist arabisch und bedeutet Seidenkokon. Das ist natürlich kein Zufall. Ich muss jetzt ein bisschen ausholen, ganz leicht. Das Projekt ist alles entstanden Ende 2023. Vielleicht kann sich der ein oder andere noch von euch erinnern. Da gab es eben dieses Erdbeben in der Türkei, im Süden der Türkei. An meiner Heimat, Geburtsort ist das alles passiert. Und das war eine sehr, sehr schlimme Katastrophe, die sehr viel zerstört hat. Die halbe Stadt ist zugrunde gegangen, im Erdboden gleich. Also lange Rede, kurzer Sinn, ich will da auch gar nicht, aber das ist wichtig zu sagen, weil das im Grunde genommen auch für mich so das Ereignis war, was halt dann auch das Ganze dann ins Rollen gebracht hat. Genau, das war für mich so, da ich eben von der ganzen Katastrophe auch persönlich betroffen war, hat mich das nicht losgelassen. Und nach den ganzen Aktivitäten, die wir natürlich unmittelbar gemacht haben, so die Hilfsaktionen, Spendenaktionen und alles, habe ich mich auf die Suche gemacht, meine Freunde zu kontaktieren in der Türkei, was die so machen und wie es denen geht und wie man ihnen helfen kann. Das war so ein paar Monate nach dem Erdbeben. Und da habe ich dann zum Beispiel auch meine langjährige Freundin, sie ist eine Seidenraupenspinnerin in Antakya, in Harbiye, auch kontaktiert. Denen ging es glücklicherweise gut, aber bei denen ist halt eben alles auch kaputt gegangen, alles zu Schaden gekommen, ihre gesamte Produktion, Webereien, die Werkstätten, das alles ist auch kaputt gegangen. Und da haben wir im Gespräch irgendwie, sind wir dann ja relativ schnell darauf gekommen, wenn ich praktisch ihr in irgendeiner Form ihr Hilfe anbieten kann, dann eben in der Form, dass ich die für sie praktisch alle verlorenen, gegangenen Märkte und Läden und alles das vor Ort, dass ich halt dann eben hier versuche, in Deutschland die wunderbaren Waren, also sie stellen Seidenprodukte her, Seidenschals, Seidentücher und andere Materialien.
0: Und das Besondere ist ja auch diese gewaltfreie Seide.
2: Ganz richtig, das ist das ganz Besondere, was die Emel, so heißt diese Seidenfrau, das ganz Besondere, was sie halt auch unterscheidet und was sie auch so macht und warum ich so ein ganz großer Fan von der bin, die ist halt einfach so eine Powerfrau, die hat etwas Wunderbares wiederentdeckt oder wieder kultiviert, und zwar eine Form der Seidenproduktion, die komplett gewaltfrei ist. Das bedeutet, dass sie Seidenschals oder Seidenstoffe produziert, ohne den Seidenraupen, den Seidenfaltern, in ihren natürlichen Lebenszyklus einzugreifen. Die werden nicht getötet, damit man ihre Seidenfaden praktisch weiterverarbeiten kann. Was leider Gottes bei einem Großteil der heutzutage nicht hergestellten so ist, ne? Seide, ja, der Fall ist. Ja, das wissen ja, leider genau, die wenigsten. Ja. Und das macht sie. Und deswegen, nicht nur deswegen, also ich finde das großartig, sie ist halt selber, sie ist eine wirklich eine Tierflüsterin. Ich habe das wirklich beobachtet, also die Leute vor Ort lachen sie aus, aber sie spricht mit ihren Seidenraupen und so. Sie ist halt wirklich so ein totaler Naturmensch und produziert absolut nachhaltig. Hier würde man jetzt sagen, so Zero Waste Fashion. Sie wirklich, sie benutzt keinerlei Chemie, auch nicht für das Einfärben und all diese Sachen. Also es ist alles wirklich nachhaltig, biologisch. Und das versuche ich zu unterstützen. Seit dem Erdbeben kaufe ich bei ihr Ware ein und bringe die hierher auf eigene Faust und organisiere hier in Frankfurt und Rhein-Main-Gebiet Pop-Up-Stores. Das werdet ihr kennen. Ich miete für 2-3 Tage einen Laden an und dann vertreibe ich dort die Produkte. So, das ist so, so hat das alles angefangen.
0: Bei dieser jetzigen Veranstaltung gibt's aber nichts in dieser Richtung. Also da hast du jetzt keine Seidenschals oder?
2: Nein, das habe ich nicht dabei. Ja, hätte ich überhaupt nicht die Zeit dazu, weil wenn ich koche und passt das ausgebe, nicht, ne? Dann möchte ich das persönlich machen. Das ist für mich die größte Freude. Ich werde überhaupt keine Zeit haben. Mein Ziel ist es, mit dieser Veranstaltung wirklich zu sehen, wie die Leute genießen, was ich da Ihnen präsentiere, zum einen, und natürlich auch über Kasse zu reden. Und ich möchte einfach nicht, dass meine persönliche Katastrophe vergessen wird. Wir haben ja jeden Tag so viele leider Katastrophen, dass das alles vergessen wird. Mir geht's einfach nur ein bisschen um Aufmerksamkeit und dass die Leute da unten nicht vergessen werden.
0: Ist doch toll, finde ich. Und man, wenn man jetzt ein bisschen sich beteiligen will oder einen Schal kaufen oder sonst irgendwie spenden möchte, findet man dich auch über Instagram oder gibt's noch andere Orte für Informationen für dieses Hilfsprojekt?
2: Bisher gibt es die Möglichkeit eben über Instagram. Da tue ich auch über meine Aktivitäten regelmäßig informieren. Ich bin ja jetzt nicht so aktiv, aber man kriegt dort alle notwendigen Informationen. Wie muss ich jetzt sagen? @kas.official, genau. Das ist die Adresse. Dort, wie gesagt, wird kommuniziert über Pop-up und andere Aktivitäten. Ich bin auch auf Märkten unterwegs. Und seit neuestem, ich hatte erst neulich meinen ersten Pop-up in Offenbach. Der war sehr schön, zusammen mit der Tanja, eine Modedesignerin aus Offenbach. Und die hat einen Laden dort und dort haben wir gemeinsam Pop-up gemacht. Und seitdem kann man auch die Produkte dort im Laden erwerben.
0: Sag nochmal, welcher Laden das ist?
2: Der Laden heißt Ninone. Den gibt es auch schon sehr lange in Offenbach, seit 93. Und der ist direkt am Hugenottenplatz, direkt an der
0: ja, ist doch
2: in der
0: toll.
2: Hauptstadt.
0: Ja. Ich finde es wunderbar. Also erstmal diese gewaltfreie Seite, dann außerdem jetzt dort zu helfen, dass wieder was aufgebaut werden kann, wo die Leute dann ihr tägliches dieses Auskommen dann wieder haben können und nicht nur eben um Spenden bitten, sondern halt auch wirklich eigenständig was machen. Das finde ich ja immer am besten. Und dass du da berichtest und so weiter, finde ich ganz toll. Und dass die Gelegenheit jetzt auch noch mal wieder was zusammenzubringen, was vielleicht sonst nicht passiert wäre, auch beim Platz der guten Laune.

0: schöne Sachen machen auf dem Mathildenplatz. Platz der guten Laune heißt das Projekt und da passiert was am 26. Juli unter anderem. Und Julia und Seifi sagen jetzt nochmal genau, was da passiert.
1: Oh, da wird so viel passieren.
0: Oder? Und es können auch immer noch Leute sich melden bei euch und können noch dazustoßen sowieso, aber auch aktiv sein. So habe ich das verstanden.
2: Genau, also weitestgehend, ich glaube so im Raum irgendwie Musik, musikalische Darbietung ist schon relativ voll, aber so mit Mitmachangeboten, Mitspielen, zum Beispiel Tischtennisturnier anbieten. Wir haben ja auch eine
1: Poolplatz.
2: Wir haben auch Poolkugeln natürlich und wir haben auch sogar Skateboards, seitdem diese Skateboard-Kulturen, ein HFG-Projekt, irgendwie, was im letzten Jahr installiert wurde am Mathildenplatz. Ja, gibt es auch bei uns Skateboards auszuleihen.
1: Ja. Cool. Das ist ganz, ganz abgefahren, ja.
0: Ansonsten gibt's ja tolles Essen, was Seifi macht.
1: Ja,
0: und,
1: ja übrigens, ich habe jetzt nur von dem Kusset gesprochen. Natürlich gibt es auch andere leckere Sachen. Also ich werde mich da nicht lumpen. Ich kann doch nicht nur mit einem Snack da aufwarten. Es wird mindestens 2-3 geben. Mindestens.
0: Aber, ja, es gibt, wir haben ja gesagt, Haarschneideaktion und
2: Wimpelkettendruckworkshop.
0: Du kannst es jetzt flüssig und auswendig.
1: Lauter schöne Sachen machen. Lauter schöne Sachen.
2: Jetzt am nächsten Sonntag 16 bis 21 Uhr auf dem Mathildenplatz.
0: Ja, super.
1: Kann's kaum erwarten.
0: Ja.
1: Wobei, ich habe noch viel Vorbereitung vor mir. Ich muss ja wirklich, wie das bei uns so Tradition ist, Tage vorher anfangen zu kochen. Vor allem dieses ganze Schnipsel. Aber ich mache das leidenschaftlich gerne, wirklich.
0: Vielleicht kann man ja auch auf diesem Platz schnipseln oder ist dann schon zu spät ein bisschen.
1: Ja, das kriege ich, da komme ich nicht nach. Also da habe ich schon gemerkt, da muss ich echt dann liefern und so. Aber das Gute ist, ich kann alles viel alles vorbereiten. Ja. Das ist dann alles ready.
0: Also wenn jetzt noch jemand Infos haben möchte oder sich beteiligen möchte, könnt ihr noch mal sagen, wie man euch findet?
2: Also uns findet man das Quartiersmanagement Mathildenviertel. Entweder kommt man im Stadtteilbüro am Mathildenplatz vorbei, jeden Tag offen ab Montag bis Freitag. Oder man schreibt uns eine E-Mail an info@mathildenviertel.quartier-offenbach.de oder man findet uns über unseren Instagram-Kanal unter @qm_mathildenviertel.
1: Ah, okay. Und wenn ihr mehr über mein Projekt oder über das Kasses-Projekt erfahren wollt, dann könnt ihr das, wie gesagt, gerne tun auf dem Insta-Kanal. QAZ geschrieben, .official. Dort findet ihr mehr Informationen. Wenn ihr das Projekt toll findet, würde ich mich freuen, wenn ihr das auch unterstützt. Ich möchte mich auf jeden Fall noch bedanken hier, dass wir heute die Möglichkeit hatten, über so tolle Sachen zu reden. Wir machen auch tolle Sachen zusammen.
0: Schöne.
1: Mit tolle, wunderbare, schöne Sachen. Und ich freue mich auf jeden Fall schon auf den nächsten Sonntag.
0: Ja, vielen Dank, dass ihr da wart. Ich werde auch, auf jeden Fall werde ich vorbeikommen. Und ich weiß nicht, ob ich Skateboard fahren werde, aber auf jeden Fall was essen. Sie hat den Kopf geschüttelt. Ja. Danke, dass ihr da wart, Julia Wahl, Quartiersmanagerin, und Seifertin Yildiz.
1: Herzlichen Dank, Daniela, an euch.
0: Kasse. Anita Henninger macht mir gerade Zeichen.
1: Danke,
0: Musik
1: Anita.
0: Ausgesucht und ist zuständig für die Technik. Wie immer, ich bin Daniela Ballweg. Macht's schön. Bis zum nächsten Mal. Tschüss.
1: Ciao.

0: Nach dem mutmaßlich islamistischen Attentat auf den Christopher Street Day in Berlin ist der gesuchte Tatverdächtige bei einem Polizeieinsatz getötet worden. Dies bestätigte die Senatsinnenverwaltung. Die Berliner Polizei erklärte im Online-Dienst X, der Verdächtige sei bei einem Einsatz im Stadtteil Spandau mit einer Stichwaffe auf die Einsatzkräfte zugelaufen. Diese hätten daraufhin von der Schusswaffe Gebrauch gemacht. Bundesinnenminister Dobrindt geht davon aus, dass es sich bei dem Getöteten um den wahrscheinlichen Täter handelt. Der CSU-Politiker erklärte im ARD-Fernsehen, es werde auch in Richtung einer weiteren Person ermittelt. Dieser Verdacht habe sich bislang aber nicht erhärtet. Die Polizei hatte seit gestern Abend nach einem 21-jährigen Deutschen mit libanesischem Hintergrund gefahndet. Laut der Berliner Generalstaatsanwaltschaft versuchte er im vergangenen Jahr nach Syrien zu gelangen, um sich dort der Terrormiliz IS anzuschließen. Die Ermittlungen wurden inzwischen von der Bundesanwaltschaft übernommen. Gestern Abend war ein weißer Kastenwagen im Tiergarten am Rande des Christopher Street Day in eine Menschenmenge gefahren. Der Fahrer griff anschließend Passanten mit einer Stichwaffe an. Eine Frau wurde getötet und 29 Menschen verletzt. Nach Krankenhausangaben befindet sich keiner von ihnen mehr in Lebensgefahr. Der CDU-Politiker Steffen Bilger soll neuer Bundesverkehrsminister werden. Regierungssprecher Cornelius sagte der deutschen Presseagentur, Bundeskanzler Merz werde den parlamentarischen Geschäftsführer der Unionsfraktion als Nachfolger des Amtsinhabers Schnieder vorschlagen. Schnieder hatte angekündigt, dass er Merz bitten werde, den Bundespräsidenten vorzuschlagen, ihn aus seinem Amt zu entlassen. Damit ziehe er die Konsequenzen aus den Entwicklungen der vergangenen Tage. Er wolle den unwürdigen Zustand beenden, der die notwendige sachliche Arbeit unmöglich mache, betonte Schnieder. Merz äußerte nach Angaben des Regierungssprechers Bedauern über die Umstände der Kabinettsumbildung. Schnieder hatte am Freitagmorgen in einer SMS an Bundestagsabgeordnete mitgeteilt, dass ihn der Bundeskanzler entlassen wolle. Auf einer Pressekonferenz zur Kabinettsumbildung wurde die Personalie von Merz dann aber nicht erwähnt. Nach einem ukrainischen Angriff auf einen iranischen Frachter im Kaspischen Meer hat Irans Außenminister Araghchi der Ukraine mit einer Reaktion gedroht. Er schrieb im Online-Dienst X, der ukrainische Präsident Zelensky habe ein iranisches Handelsschiff angegriffen und dabei einen Seemann getötet. Dies sei ein eklatanter Verstoß gegen die UNO-Charta. Araghchi warf der Ukraine zudem vor, auf Geheiß Israels gehandelt zu haben. In Telefonaten mit der EU-Außenbeauftragten Kallas und dem russischen Außenminister Lavrov habe er deutlich gemacht, dass das Vorgehen nicht unbeantwortet bleiben dürfe. Zelensky hatte erklärt, die Attacken im Kaspischen Meer hätten sich insbesondere gegen Schiffe gerichtet, die für den Transport militärischer Fracht mit Beteiligung des Iran genutzt würden, sowie gegen ein Kriegsschiff. Auf Mallorca haben erneut tausende Menschen gegen den Massentourismus demonstriert. In der Hauptstadt Palma versammelten sich nach Polizeiangaben etwa 25.000 Teilnehmende zum Protest. Die Initiative Weniger Tourismus, mehr Leben hatte unter dem Motto Mallorca am Limit bereits das dritte Jahr in Folge zu der Aktion aufgerufen. Die Organisatoren machen die steigende Zahl der Urlauber und der Ferienwohnungen für die Wohnungsnot auf der spanischen Baleareninsel verantwortlich. Sie beklagen, dass viele Menschen mit einem normalen Einkommen sich kaum noch eine Wohnung leisten könnten. Nachbarschaftsverbände, Umweltschutzgruppen und andere Organisationen führen aber auch Probleme wie Verschmutzung, Staus und Lärm sowie die Zerstörung der Natur auf den Massentourismus zurück. Der Wetterbericht. Die Lage? An der Südflanke eines Tiefs über dem Nordmeer verlagert sich ein Randtief Richtung Finnland und sorgt vorübergehend für unbeständiges Wetter in Deutschland. Die Vorhersage. Nachts bewölkt, vor allem in der Nordhälfte Schauer und Gewitter, später nach Osten abziehend. Auch im Südosten Schauer, sonst meist trocken. Tiefstwerte 20 bis 11 Grad. Am Tag wechselnd bewölkt, im Nordwesten und Osten einzelne Schauer, im Südwesten zunehmend sonnig. Temperaturen im Norden 18 bis 23 und im Rest des Landes 23 bis 29 Grad. Die weiteren Aussichten: am Dienstag im Norden und Nordosten durchziehende Wolkenfelder mit etwas Regen, sonst viel Sonne. 20 bis 33 Grad. Das waren die Nachrichten.
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